Fleisch, bleiben hungrig und liefern den nächsten Kracher. Für See You in Hell haben sie sich Unterstützung von Hanno Mankind geholt. Ein düsterer, moderner Track mit ordentlich Druck. Und neu auf Rockantenne.

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Nach einer kleinen Auszeit melden sich Takeda aus Schweden wieder zurück. Die Single Everything's Wasted von Takeda ist neu auf Rockantenne.

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2: Ich bin Hendrik Daum. Wenige Wochen vor der Landtagswahl in Sachsen-Anhalt hat Linken-Chef Pantisano angedeutet, dass seine Partei die dortige CDU unterstützen könnte. Im ZDF-Sommerinterview sagte er, die Linke habe in den letzten Jahren gezeigt, dass sie Verantwortung für dieses Land übernehme. Nun gelte es zu verhindern, dass in Sachsen-Anhalt eine rechtsextreme Partei an die Macht komme. Die AfD liegt in den Umfragen derzeit deutlich vorn. Der amtierende CDU-Ministerpräsident Schulze könnte deshalb auf Stimmen der Linken angewiesen sein, um wieder gewählt zu werden. Arbeitgeberpräsident Dulger hat die Politik aufgefordert, die tägliche Höchstarbeitszeit durch eine wöchentliche zu ersetzen, so wie in der EU fast überall üblich. Während das deutsche Gesetz die tägliche Arbeitszeit im Grundsatz auf 8 Stunden begrenzt, sieht die EU eine wöchentliche Höchstarbeitszeit von 48 Stunden vor. Union und SPD wollen eine entsprechende Möglichkeit auch hierzulande schaffen. Die Gewerkschaften dagegen warnen vor einem Ende des 8-Stunden-Tags. Als Konsequenz aus dem Drohnenanschlagsversuch am Flughafen Leipzig-Halle will Bundesinnenminister Dobrindt die Abwehrkapazitäten jetzt ausbauen. So soll die Zahl der Mitarbeiter im gemeinsamen Drohnenabwehrzentrum von Bund und Ländern verdoppelt werden auf 300, das berichtet die Bild. Außerdem soll das Netz der operativen Stützpunkte von 4 auf 8 Standorte erhöht werden. Die deutschen Handball-Junioren sind Europameister. Die Auswahl von Bundestrainer Wuttke deklassierte im U18-Finale Slowenien mit 36-27. Zum deutschen Goldteam gehört unter anderem Elvis Kretschmer, Sohn von Handball-Ikone Stefan Kretschmer. Eine

heutzutage an jeden möglichen Hokuspokus glauben. Aber wer glaubt, dass These Wicked Rivers aus Amerika kommen, ist dem größten Aberglauben verfallen. Das sind nämlich waschechte Engländer. Eigentlich unglaublich, oder? Die Single Horse to Water von These Wicked Rivers ist neu. Auf Rockantenne.

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0: Ja, ja. Also Wochenende immer. Sind wir immer dabei. Dann geht's natürlich los. Was fetzt am Montag besonders? In der Arbeit. Muss man vielleicht ein bisschen schauen, aber dann. Rockantenne hören macht den Montag gleich schon wieder relativ. Und das ist das Coole daran. Hier ist Alex Wangler aus dem Rockantenne Homeland und heute Nachmittag stelle ich euch das Album der Woche etwas genauer vor. Ja, diesmal mit deutschem Qualitätssiegel. Fury and the Slaughterhouse sind zurück. Lemmy unser, Konzertnews, alles mit drin. Und wenn ihr Bock habt, 15 Uhr geht's wieder los. 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
1: Ich bin Hendrik Daum. Der neue Bundesverkehrsminister Bilger bekommt viel Zuspruch für seinen Vorstoß, Bonuszahlungen für Bahnmanager an das Erreichen konkreter Ziele zu koppeln. In erster Linie gehe es hier um die Pünktlichkeit bei der Bahn, so Bilger. Positiv äußern sich dazu etwa der Fahrgastverband Pro Bahn, Grüne und SPD. Vom Koalitionspartner heißt es, als Politik stelle man Rekordinvestitionen für die Infrastruktur zur Verfügung und erwarte deshalb, dass sich das auch in der Pünktlichkeit zeige. In Berlin ist in der Nacht ein Mann nach einem Streit zwischen mehreren Menschen auf offener Straße angeschossen und dabei tödlich verletzt worden. Sanitäter versuchten noch, den 30-Jährigen wiederzubeleben, er starb aber noch am Tatort im Stadtteil Charlottenburg. Über mögliche Täter oder Hintergründe ist noch nichts bekannt. 8 Stunden am Tag, diese Grenze im Arbeitszeitgesetz will die schwarz-rote Koalition ja schon länger flexibler machen. Arbeitgeberpräsident Dulger drückt jetzt aufs Tempo und fordert, Deutschland solle stärker auf eine wöchentliche Höchstarbeitszeit setzen. Mehr von Tanja Wagner.
2: Dulger findet, die heutigen Regeln passen nicht mehr zum Arbeitsalltag. Mal länger arbeiten, dafür an einem anderen Tag früher Schluss, dafür soll es mehr Spielraum geben. Die EU erlaubt bis zu 48 Stunden pro Woche. In Deutschland gilt dagegen grundsätzlich der 8-Stunden-Tag. Mit Ausnahmen sind bis zu 10 Stunden möglich. Bundeskanzler Merz erwartete im Herbst einen Gesetzentwurf von Arbeitsministerin Baas. Die Gewerkschaften warnen allerdings davor, den 8-Stunden-Tag damit faktisch abzuschaffen.
1: Die niederländische Radsportlerin der
2: Bundeskanzler Merz erwartete im Herbst einen Gesetzentwurf von Arbeitsministerin Baas. Die Gewerkschaften warnen allerdings davor, den 8-Stunden-Tag damit faktisch abzuschaffen.
1: Die niederländische Radsportlerin Demi Vollering ist die Siegerin der Tour de France der Frauen.

Dieser Single kündigt eine der größten Rockbands der Welt das erste neue Album seit 9 Jahren an. Und U2 hat's immer noch drauf. Street of Dreams von U2 ist neu auf Rockantenne.

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1: Hi, hier ist Kai von Fury in the Slaughterhouse und ich hoffe, ihr freut euch genauso wie wir auf unser neues Album Changes.
2: Das neue Fury-Album Changes bildet den Abschluss einer Trilogie, die mit Now 2021 begonnen hat und mit Hope 2023 weitergeführt wurde. Trotzdem birgt Changes ein Novum. Noch nie in der Geschichte der Hannoveraner hat man alle Songs gemeinsam geschrieben. Aber zum Glück hat sich das Songwriting nicht komplett verändert. Fury sind Fury und das ist auch gut so. Nichtsdestotrotz gibt es auf Changes über 12 Songs die volle Bandbreite der Band. Man kann eigentlich nur zu dem Schluss kommen, dass Fury in the Slaughterhouse in der Form ihres Lebens sind. So darf es ruhig noch eine ganze Weile weitergehen. Changes von Fury in the Slaughterhouse ist das Album der Woche auf Rockantenne. Und daraus hören wir jetzt auch einen brandneuen Song.

Linkin Park haben den Thron, den sie leer hinterlassen hatten, selbst wieder besetzt. Aber bei der Nachfolge haben Nevertell aus Florida ein Wörtchen mitzureden. Die Single Other Side von Nevertell ist neu auf Rockantenne.

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9: Das Rockantenne Deutschlandwetter. Im Norden am Morgen Regen. Danach folgt ein Wolkenmix mit noch einzelnen Schauern. Im Rest heute Sonnenschein. Später mit lokalen Schauern und Gewittern. Dazu Topwerte von 25 Grad im Norden und bis zu 36 Grad im Rest. Ich bin Katrin Starrenberger, es ist 5 Uhr. Guten Morgen. Bundesinnenminister Dobrindt will offenbar die Antidrohneneinheit der Bundespolizei stärken. Laut Bild soll das gemeinsame Drohnenabwehrzentrum von Bund und Ländern von 150 auf 300 Mitarbeiter aufgestockt werden. Zusätzlich sollen die operativen Stützpunkte von 4 auf 8 Standorte erweitert werden. Hintergrund ist der versuchte Drohnenanschlag am Flughafen Leipzig-Halle. Die Polizei warnt vor einer Betrugswelle beim Autokauf im Internet. Täter bieten angebliche Unfallwagen als Schnäppchen an und fordern eine Anzahlung vor der Besichtigung. Fahrzeug und Verkäufer existieren aber nicht. Das Geld ist weg. Die Initiative Sicherer Autokauf im Internet von Plattformen und ADAC soll Käufer schützen. Die deutschen U18-Handballer sind Europameister. In Belgrad fegte das Team von Bundestrainer Erik Wuttke Slowenien im Finale mit 36-27 vom Feld. Der Triumph baut die beeindruckende Nachwuchsbilanz des DHB weiter aus mit mehreren EM- und WM-Titeln in den vergangenen Jahren.
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9: Wir freuen uns über brandneue Alben mit einem deutschen Metal-Doppelpack. Xandria aus Bielefeld haben ihr neues Studiowerk Eclipse veröffentlicht. Seit über 2 Jahrzehnten gehören sie zu den großen Namen der hiesigen Symphonic-Metal-Szene. Und aus Castrop-Rauxel haben uns Electric Callboy ihre pressfrische Platte Tanznight geliefert. Ab Februar 27 präsentieren uns die Core-Giganten ihre neuen Songs dann auch live auf Tour.
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10: Und da ist er wieder, zurück aus der Sommerfrische. Schönen guten Morgen, raus aus den Federn, hoch die Kaffeetasse.
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Die Rockantenne-Frühschicht mit Barney Barnsteiner, frisch zurück aus dem Sommerurlaub, noch ordentlich verschlafen. Und es gibt eine Meldung vom Deutschen Fußballbund. Es gibt einen neuen Mitgliederrekord. Der DFB hat jetzt 8,2 Millionen Mitglieder. Der VAR hat diese Zahl bereits im Keller überprüft. Trotz des sportlichen Misserfolgs der Nationalmannschaft hat der DFB also weiterhin großen Zulauf. Eigentlich ganz logisch. Da kannst du dann eines Tages stolz erzählen. Also ich war ja schon beim DFB Mitglied. Da haben wir noch gegen Paraguay und Ecuador verloren.

Die Rockantenne Frühschicht mit Barney Barnsteiner. Schönen guten Morgen. Die Insel Java soll eine 500 Kilometer lange Mauer bekommen. Die Regierung Indonesiens plant einen gigantischen Schutzwall, um die Insel vor dem ansteigenden Meeresspiegel zu schützen. Die Baukosten des Megaprojekts werden auf rund 80 Milliarden geschätzt. Allerdings ist die Finanzierung noch offen. Macht's doch einfach wie Donald Trump. Ja, der würde einfach die Mauer bauen und sagen, das bezahlt Mexiko.

0: das Rockantenne Deutschlandwetter. Im Norden am Morgen Regen, danach folgt ein Wolkenmix mit noch einzelnen Schauern. Im Rest heute Sonnenschein, später mit lokalen Schauern und Gewittern. Dazu Topwerte von 25 Grad im Norden und bis zu 36 Grad im Rest. Ich bin Katrin Steinberger. Es ist 6:30. Guten Morgen. Der neue Bundesverkehrsminister Bilger macht Druck auf die Spitze der Deutschen Bahn. Er will Bonuszahlungen für Manager an konkrete Ziele, wie zum Beispiel Pünktlichkeit, koppeln. Und er bekommt dafür breite Unterstützung von SPD, Grüne und ProBahn. Die SPD betont, hohe Investitionen in die Schiene müssen sich auch im Alltag der Fahrgäste bemerkbar machen. Im Südwesten Spaniens sind knapp 500 Menschen vor einem großen Waldbrand in Sicherheit gebracht worden. Das Feuer in der Provinz Huelva hat seit Donnerstag rund 8000 Hektar erfasst. Starke Winde hatten die Flammen schnell vorangetrieben. Inzwischen ist der südliche Teil des Brandes unter Kontrolle. In Costa Rica haben Forscher eine neue Froschart entdeckt, den Rana de las Nacientes. Spitzname Kaffeefrosch. Er ist grün und braun gefleckt und wird gerade mal 4 cm groß. Kaffee trinkt er natürlich nicht. Seinen Spitznamen hat er, weil er in den Kaffeeplantagen von Costa Rica zu Hause ist.
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0: Queens of the Stone Age haben eine eigene Telefon-Hotline eingerichtet. Und das für einen ganz bestimmten Zweck. Um ihren Fans die Möglichkeit zu bieten, sich über alles aufzuregen und zu beschweren, was ihnen auf der Seele lastet. Dazu schreibt die Band online, für die 24-7-Hotline sei kein Gemecker zu groß und kein Gejammer zu klein. Aus Deutschland kosten Anrufe auf die Telefonnummer der Alternative Rocker je nach Anbieter bis zu 1,50 Euro pro Minute.
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Die Rockantenne Frühschicht mit Barney Barnstein. In England haben Gärtner jetzt drei alte Mispelbäume in einem Naturschutzgebiet entdeckt und wollen der Frucht Mispel zu einem Comeback verhelfen. Wer Mispeln nicht kennt, die werden wegen ihrer Form auch Hundearsch genannt. Hat aber Gott sei Dank nichts mit dem Geschmack zu tun. Mispeln schmecken wohl sehr lecker, müssen aber erst teilweise verfaulen, bevor sie ein süßes Aroma von gewürzter Birne entwickeln. Das ist dann geschmacklich wahrscheinlich irgendwo eine perfekte Mischung aus Weihnachtsmarkt und Biotonne. No.

Die Rockantenne Frühschicht mit Barney Barnsteiner. Der Anteil übergewichtiger Vorschulkinder in Deutschland ist nach den Corona-Jahren wieder auf einen einstelligen Wert gesunken. Ein Glück. Damals im Homeschooling war das einzige Einstellige an manchen Tagen ja nur die Schrittzahl. Noch fast jedes zehnte Schulkind ist übergewichtig in Deutschland. Diese Untersuchung zeigt, dass in Wohngegenden mit wenigen Parks oder Spielplätzen besonders viele übergewichtige Kinder leben. Klarer Fall, denn in Parks und auf Spielplätzen ist es nun mal schwieriger, Fastfood zu finden.

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6: Das Rockantenne Deutschlandwetter. Im Norden am Morgen Regen. Danach folgt ein Wolkenmix mit noch einzelnen Schauern. Im Rest heute Sonnenschein. Später mit lokalen Schauern und Gewittern. Dazu Topwerte von 25 Grad im Norden und bis zu 36 Grad im Rest. Ich bin Katrin Steinberger. Es ist 6 Uhr. Guten Morgen. Im Koalitionsstreit um die abschlagsfreie Frührente nähern sich Union und SPD an. Nach der SPD spricht sich jetzt auch Unionsfraktionschef Frei für eine Härtefallregelung aus, falls die abschlagsfreie Frührente nach 45 Betriebsjahren abgeschafft wird. Außerdem will er über eine Übergangsregelung sprechen. Bundesinnenminister Dobrindt will das gemeinsame Drohnenabwehrzentrum von Bund und Ländern deutlich vergrößern und personell aufrüsten. Statt 150 sollen dort laut Bild in Zukunft 300 Spezialisten arbeiten. Auch die operativen Stützpunkte sollen mehr werden. Ziel sei es, schneller auf Drohnenangriffe reagieren zu können. Starker Auftritt von Antonia Niedermayer. Die deutsche Radrennfahrerin sicherte sich bei der Tour de France Femme das weiße Trikot für die beste Nachwuchsfahrerin und landete in der Gesamtwertung auf Platz 4. Der Gesamtsieg ging an Demi Wollering aus den Niederlanden. Sie gewann auch die letzte Etappe und behauptete damit ihr gelbes Trikot.
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6: Das Summer Breeze Open Air bittet um Hilfe im Kampf gegen Waldbrandgefahr. Ab übermorgen findet das Metal-Festival im bayerischen Dinkelsbühl statt. In den sozialen Medien haben die Veranstalter jetzt einen dringenden Aufruf geteilt. Durch die starke Hitze der letzten Wochen herrscht eine deutlich erhöhte Gefahr für einen Wald- und Flächenbrand rund um das Festivalgelände. Um das zu verhindern, bittet das Breeze-Team alle Besucherinnen und Besucher um Mithilfe mit einigen präventiven Regeln. Darunter keine Zigaretten auf den Boden werfen, keine offene Glut verursachen und einen eigenen Feuerlöscher von zu Hause mitbringen.
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7: An der Kaffeetasse, schönen guten Morgen und wir feiern gleich einen Rockstar heute an diesem Montag, den 10. August. Ein Rockstar, der von uns liebevoll und mit aller Hochachtung gerne der Flötenschlumpf genannt wird. Nach Foreigner und nach den Stone Temple Pilots.

0: Der Rocksound der 90er, Stone Temple Pilots auf Rockantenne mit Plush. 6:11, schönen guten Morgen. Querflöte und Rockmusik, geht das? Diese Frage hat Ian Anderson vor über 50 Jahren mit Ja beantwortet. Das geht und vor allem sehr geil geht das. Ian Anderson, Herz, Kopf und Seele von Jethro Tull. Wenn er dann nicht gerade selbst auf einem Bein die Flöte bläst, übernimmt er noch den Gesang oder die Mundharmonika oder gleich die Gitarre. Der kann alles, aber die Sache mit der Flöte hat ihn natürlich legendär gemacht. Live erleben wir Ian und Jethro Tull dieses Jahr noch dreimal in der Rockrepublik. 5. November Berlin, einen Tag später in Magdeburg und am 18. Dezember in Bonn. Da könntet ihr ihm sehr verspätet noch alles Gute zum Geburtstag wünschen, denn heute feiert Ian Anderson seinen 79.
1: Also wenn Jethro Tull läuft, dann wird die Anlage auch gedreht bis zum Anschlag und genieße die Musik. Fenster auf bei schönem Wetter und dann werden die Haare im Wind wehen gelassen.
0: Yo, Jethro Tull ist toll. Yes, Locomotive Breath. Auf Rockantenne.

Manowar, Warriors of the World United. Schönen guten Morgen, 6.21 Uhr, 9 Minuten vor 7, die Rockantenne, Frühschicht, der Ball rollt wieder in der zweiten Fußball-Bundesliga am Wochenende, gestartet die zweite Liga. Aber eben dieser neue Bundesliga-Ball, der sorgt für Diskussionen. Ja, sie haben da einen neuen Ball von Adidas und Kritik am neuen Bundesliga-Ball kommt vor allem von den Torhütern. Die Stürmer dagegen sind begeistert. Also ich glaube, ich weiß schon, auf welcher Seite ich da bin. Den Torhütern ist der neue Ball zu schnell. Ja, also wenigstens eine gute Ausrede. Ja, das Ding war unhaltbar. Unhaltbar, weil der Ball zu schnell ist. Ne? Die kleinen Lügen. Fleetwood Mac, Little Lies, im besten Rock nonstop auf

0: Von Dust in the Wind bis zu Carry On, Wayward Son, Kansas geht immer auf Rockantenne. Guns N' Roses geht auch immer. Paradise City gleich bei uns. Und dann machen wir hier im Studio die Kifferlampe an für Buffalo Springfield. For What It's Worth. Gleich nach dem News-Update.
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12: Das Rockantenne Deutschlandwetter. Im Norden am Morgen Regen. Danach folgt ein Wolkenmix mit noch einzelnen Schauern. Im Rest heute Sonnenschein. Später mit lokalen Schauern und Gewittern. Dazu Topwerte von 25 Grad im Norden und bis zu 36 Grad im Rest. Ich bin Katrin Steinberger. Es ist 6:30. Guten Morgen. Der Präsident der Arbeitgeber, Rainer Dulger, hält nichts von einer täglichen Höchstarbeitszeit von 8 Stunden. Wir sollten sie in eine wöchentliche Höchstarbeitszeit ändern, sagt er. Das würde für Arbeitgeber und auch für Arbeitnehmer mehr Flexibilität bedeuten. Die Bundesregierung hat für Herbst eine Reform der Arbeitszeitregelung angekündigt. In Berlin-Charlottenburg ist in der Nacht ein Mann auf offener Straße angeschossen worden. Er starb noch vor Ort. Laut Polizei hatten sich zuvor mehrere Menschen gestritten. Dann fiel der Schuss. Der mutmaßliche Täter ist auf der Flucht. Die Mordkommission ermittelt. Heute startet in Großbritannien die Leichtathletik-Europameisterschaft. Bis Sonntag kämpfen Athleten aus fast 50 Ländern in Birmingham um Medaillen. Im deutschen Team gilt Zehnkampf-Weltmeister Leon Neugebauer als Favorit. Im Weitsprung will Malaika Mihambu vorne mitmischen. Und auch Hammerwerfer Merlin Hummel rechnet sich Chancen aus.
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12: Wir bekommen wohl bald neue Musik von Heart. In einem Interview verkündete Gitarristin Nancy Wilson jetzt, ihr erstes neues Album seit 10 Jahren sei fast fertig. Wann wir aber mit einer Veröffentlichung oder einem ersten Vorgeschmack rechnen können, das verrät die Musikerin noch nicht. Gleichzeitig arbeiten die Wilson-Schwestern an einer Dokumentation und einem Spielfilm über ihre Band. Und eine Welttournee von Heart befindet sich ebenfalls in Planung.
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0: Schönen guten Morgen.

0: Small Things um 6.40 Uhr Minuten.
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0: Jawohl, jede Menge Festivals haben wir in diesem Sommer schon abgefeiert, aber es ist noch nicht vorbei. Diese Woche startet also das großartige, einzigartige Summer Breeze Open Air in Dinkelsbühl mit unglaublich vielen geilen Bands, zehntausenden feierwürdigen Metalheads. Und morgen geht es auf den Campingplatz. Morgen öffnet der Campingplatz seine Pforten und seine Tore. Und das heißt, bei vielen ist heute wieder die große Packorgie angesagt. Unsere Festival-Expertin heißt Tamara Jungmann. Ja, niemand hat mehr Festivals auf dem Buckel. Und sie hat ein paar sehr wertvolle Tipps.
2: Warum ein einfaches Wurfzelt, wenn man auch gleich den Palast haben kann? Festivals werben nicht umsonst mit ihrer riesengroßen Fläche. Da ist mehr als genug Platz für das Partyzelt vom letzten Dorffest. Schlafsaal, Yogaraum, Heimsauna. Gestaltet euch euer Camp so, wie ihr das mögt. Bloß nicht vergessen dabei den guten Dieselaggregator. Der sichert euch nicht nur euren Handy-Akku, damit ihr auch jeden Festivalauftritt von Anfang bis Ende filmen könnt, sondern macht euch auch garantiert bei euren Nachbarn beliebt. Einfach die ganze Nacht durchlaufen lassen. Das sanfte Dauersummen ist die perfekte Einschlafmelodie.
0: Danke, Tamara. Ja, damit klappt es auch beim Summer Breeze. Und jetzt Linkin Park im besten Rock Nonstop in der Rockantenne Frühschicht. 6.42 Uhr in the End.

0: Garantie in der Rockantenne Frühschicht. Hard as a Rock. 56, 10 Minuten vor 7. In Birmingham startet heute also die Leichtathletik-Europameisterschaft. Und wir können gespannt sein, ob es da jetzt auch beim 400-Meter-Lauf nach 200 Metern eine Trinkpause gibt. Hydration Break. Und damit zum Wetter. Im Norden Richtung Hamburg heute nur bis 22 Grad. Zeit für Winterreifen. Ansonsten 30 bis 33 Grad. Aktuell in Augsburg Rock City 18 Grad, München Rock City 20, Stuttgart 20, Kassel 17 Grad, Köln aktuell 20 Grad, Dresden 21 Grad, Hamburg 20 Grad und Berlin bei 20 Grad. Und wir gönnen uns jetzt 6 Minuten 44 Rockmusik, Geschichte, History, Guns N' Roses, Paradise City.
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Zwei Minuten vor sieben und bestens befreundet mit Guns N' Roses, die Scorpions, gleich auf Rockantenne. No One Like You im besten Rock Non-Stop und nach den News Avril Lavigne.

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4: Marilyn Manson legt mit One Assassination Under God Chapter 2 nach. Nestor bringt mit Live at Gothenburg Film Studios ihr erstes großes Live-Dokument raus. Perfekt für alle, die melodischen Hardrock feiern. Cheap Trick rühren an ihrem kultigen Budokan-Material und veröffentlichen eine komplette Albumfassung, während Motorheads Aftershock als Reissue erscheint. Dazu gibt's Jethro Tull's jtull.com als Deluxe-Edition inklusive frischen Mixen und Bonusmaterial.
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5: Das Rockantenne Deutschlandwetter. Im Norden am Morgen Regen. Danach folgt ein Wolkenmix mit noch einzelnen Schauern. Im Rest heute Sonnenschein. Später mit lokalen Schauern und Gewittern. Dazu Topwerte von 25 Grad im Norden und bis zu 36 Grad im Rest. Ich bin Katrin Steinberger. Es ist 7 Uhr. Guten Morgen. Die Bonuszahlungen von Bahnmanagern sollen in Zukunft an Pünktlichkeitsziele gekoppelt werden. Das kündigt Bundesverkehrsminister Bilger in der Bild am Sonntag an. Er betonte, viele Beschäftigte leisten gute Arbeit, doch die Leistung des Unternehmens müsse messbar sein. Kunden und Steuerzahler hätten einen Anspruch darauf. Im Südwesten Spaniens sind knapp 500 Menschen vor einem großen Waldbrand in Sicherheit gebracht worden. Das Feuer in der Provinz Huelva hat seit Donnerstag rund 8000 Hektar erfasst. Inzwischen ist der südliche Teil des Brandes unter Kontrolle. Spanien erlebt in diesem Jahr eine außergewöhnlich heftige Waldbrandsaison. Die deutschen U18-Handballer sind Europameister. In Belgrad fegte das Team von Bundestrainer Erik Wuttke Slowenien im Finale mit 36-27 vom Feld. Der Triumph baut die beeindruckende Nachwuchsbilanz des DHB weiter aus mit mehreren EM- und WM-Titeln in den vergangenen Jahren.
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5: Wir freuen uns über die Ankündigung von gleich 3 neuen Veröffentlichungen. Gitarrenvirtuose Yngwie Malmsteen bringt Mitte November sein neues Studioalbum Hell or High Water raus. Die finnische Metalband Blind Channel liefert uns schon Ende Oktober ihre pressfrische Platte Painstream. Und die Baby Shambles um Ex-Skandalrocker Peter Doherty veröffentlichen schon Anfang Oktober ein neues Live-Album.
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1: An der Kaffeetasse, schönen guten Morgen, ja, der Kaffee schmeckt zurück aus dem Sommerurlaub. Jawohl, jawohl, jawohl, wobei es ist einiges neu hier im Rockantenne-Studio. Ein paar neue Knöpfe sind da. Ja, ich weiß jetzt gar nicht, wo ist denn der Knopf für Avril Lavigne? Ist es der hier? Nee. Ist es der? Auch nicht. Ist es der? Bleibt eigentlich nur noch der. Ja, schönen guten Morgen.

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0: Lockdown Gang. Firewall to Burn in der Rockantenne Frühschicht. 7:11.
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0: 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Jeden Tag eure Chance. 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Schönen guten Morgen.
2: Hallo Bahn, hier ist der Andreas aus Augsburg. Mein Rocksong des Lebens ist von Bryan Adams, Summer of 69. Nicht, weil ich 1969 geboren bin, sondern ein paar Jahre später, aber Bryan Adams hat mich in der Jugendzeit viel begleitet, war eins der ersten, wenn nicht das erste Konzert, wo ich besucht habe, und ich war einfach live von dem guten Mann, der damals in der Münchner Olympiahalle auf zwei Bühnen gespielt, total begeistert, und ja, begleitet mich bis heute dieses Lied und dieser Sänger.
0: Danke, Andreas.

Übrigens, no one like you im besten Rock nonstop auf Rockantenne gibt's gleich Nickelback. Photograph um 7 Uhr an 18 Minuten. Jetzt aber kurz etwas ganz anderes, nämlich Ernie, Bert, das Krümelmonster und Co. als Rockband. Also die Sesamstraße mit dick Gitarren im Rücken. Gönnt euch mal auf Instagram Rocco Cash. Ein wahres Meisterwerk. Elmo aus der Sesamstraße singt Rain Stew von Green Day.

0: Classic Rock, Gary Moore auf Rock Antenne Wild Frontier. Gleich das News Update und danach gibt's die Ramones mit Rockaway Beach, Classic Rock im Sommer Rock Style. Und die Ärzte sind am Start mit Junge.
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8: Das Rockantenne Deutschlandwetter. Im Norden am Morgen Regen. Danach folgt ein Wolkenmix mit noch einzelnen Schauern. Im Rest heute Sonnenschein. Später mit lokalen Schauern und Gewittern. Dazu Topwerte von 25 Grad im Norden und bis zu 36 Grad im Rest. Ich bin Katrin Steinberger. Es ist 7:30. Guten Morgen. Bundesinnenminister Dobrindt will offenbar die Antidrohneneinheit der Bundespolizei stärken. Laut Bild soll das gemeinsame Drohnenabwehrzentrum von Bund und Ländern von 150 auf 300 Mitarbeiter aufgestockt werden. Zusätzlich soll es auch mehr Stützpunkte geben, um schnell reagieren zu können. Hintergrund ist der versuchte Drohnenanschlag am Flughafen Leipzig-Halle. Bei Autokäufen im Internet warnt die Polizei vor einer Betrugswelle mit Fake-Angeboten. Aktuell häufen sich die Fälle, in denen angebliche Unfallwagen als Schnäppchen angeboten werden. Die Täter verlangen vor der Besichtigung eine Anzahlung, da Fahrzeug und Verkäufer gibt es nicht, das Geld ist weg. In Costa Rica haben Forscher eine neue Froschart entdeckt, den Rana de las Nacientes. Spitzname Kaffeefrosch. Er ist grün und braun gefleckt und wird gerade mal 4 cm groß. Kaffee trinkt er natürlich nicht. Seinen Spitznamen hat er, weil er in den Kaffeeplantagen von Costa Rica zu Hause ist.
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8: Chartklatsche für Five Finger Death Punch. Gerade einmal Platz 58 haben die Metal-Giganten mit ihrem neuen Album Legacy in den deutschen Albumcharts erreicht. Das mit Abstand schlechteste Ergebnis seit ihrem internationalen Durchbruch. Der Grund liegt dabei aber weder an rückläufiger Beliebtheit der Band noch an mangelnder Qualität des Albums. Legacy ist bisher nur digital erschienen. Da physische Albenverkäufe per CD und LP aber immer noch der größte Treiber für eine hohe Chartposition sind, kam es zu dieser schlechten Platzierung. Mitte September gibt es die Platte erst in den Läden.
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0: Schönen guten Morgen. 7.37 Uhr Minuten.
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0: Macht mit über rockantenne.de oder über die Rockantenne-App. Es winkt für euch eine dicke, fette Party. Das Rockantenne Vereinsfestival für euren Verein. Die Voting-Phase hat begonnen in der Rockantenne-App. Und die Konkurrenz steht bereits einigermaßen in den Startlöchern. Ja, aber ihr seid natürlich auch noch gefragt. Macht es einfach so wie die Melissa und die Oldtimer-Freunde Welzheim.
2: Wir haben eine Feuerwehr-Einsatzerteilung und es gibt jetzt eine Untergruppe für die Oldtimer, wo wir einfach historische Fahrzeuge reparieren und auf Veranstaltungen ausstellen. Einfach, dass die nie untergehen, dass man einfach sieht, was für Fahrzeuge man damals einfach hatte und einfach eine Geschichte darüber erzählen kann.
0: Ja, Feuerwehr-Oldtimer, das klingt super interessant, aber könnt ihr denn auch gut Party machen und Feten feiern?
2: Was wir oft machen, sind Schlachtfeste. Aha. Oder gerade intern gehen wir auf Oldtimerfeste, die im Kreis irgendwo anliegen mit unseren alten Fahrzeugen. Eigentlich sind wir so richtige Partymenschen mit unseren Oldtimern und sind eigentlich überall eigentlich zu sehen.
0: Also es klingt nach einem sehr, sehr sympathischen Verein. Macht mal ein bisschen Lärm dafür.
2: Wir sind die Feuerwehr-Oldtimer-Freunde aus Welzheim und ich hoffe, ihr votet für uns, weil wir würden gern an dem Festival hier uns nach Welzheim holen, weil wir einfach Bock drauf haben. Wir sind Partymenschen und wollen euch zeigen, dass auch wir Feuerwehr-Oldtimer-Freunde das rocken können. Und wir würden uns mega freuen.
0: Also ihr könnt euch natürlich mit eurem Verein ebenfalls bewerben oder abstimmen für die Vereine. Das Voting läuft auf der Rockantenne-App natürlich. Vielleicht eure Stimme für die Feuerwehr-Oldtimer-Freunde oder einen anderen Verein.
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Status Quo in the Army Now. Schönen guten Morgen. 7.46 Uhr, 14 Minuten vor 8 Uhr. Heute ist Weltfaulpelztag. Der kommt mir gerade recht, denn mein Sommerurlaub war hart. Und kaum ist man mal ein paar Tage in Urlaub gewesen, schon fremdelt der Computer am Arbeitsplatz. Ihr kennt das vielleicht auch hier, der Studiocomputer. Ja. Wurde heute Morgen von ihm schon viermal gefragt, ob ich ein Mensch bin. Bin mir da langsam nicht mehr sicher. Und wir kommen zum Wetter. Heute die Frühtemperaturen. Augsburg, Rock City 20 Grad, München bei 22 Grad, Stuttgart 21, Kassel 19 Grad, Köln 21 Grad, Dresden 22 Grad, Hamburg und Berlin 21 Grad. Und Richtung Norden, so Richtung Hamburg, heute nur bis maximal 22 Grad. Ansonsten 30 bis 33 Grad. Zeit für die H-Blocks im besten Rock Nonstop auf Rockantenne. Little girl.

0: Santa Attica, Bon Jovi, Born to Be My Baby. Classic Rock auf Rock Antenne. Der Song nach den 8 Uhr News kommt mit AC/DC Garantie. Touch too much. Außerdem in der nächsten halben Stunde Nightwish im Angebot.
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9: Diese Augustwoche steht ganz im Zeichen von Led Zeppelin. Am 12. August 1968 stehen Jimmy Page, Robert Plant, John Paul Jones und John Bonham erstmals gemeinsam auf der Bühne. Noch als The Yardbirds. Kurz danach wird daraus die Band, die den Hardrock neu definiert. Am 11. August 1979 spielen Led Zeppelin dann ihr letztes Konzert zu Hause in Großbritannien. Und nur ein paar Tage später, am 15. August, erscheint ihr letztes Studioalbum In Through the Outdoor. All das ist über mehrere Jahre passiert, aber eben immer in der gleichen Augustwoche. Wir lieben Full-Circle-Momente.
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10: Das Rockantenne Deutschlandwetter. Im Norden am Morgen Regen. Danach folgt ein Wolkenmix mit noch einzelnen Schauern. Im Rest heute Sonnenschein. Später mit lokalen Schauern und Gewittern. Dazu Topwerte von 25 Grad im Norden und bis zu 36 Grad im Rest. Ich bin Katrin Steinberger. Es ist 8 Uhr. Guten Morgen. Im Koalitionsstreit um die abschlagsfreie Frührente nähern sich Union und SPD an. Nach der SPD spricht sich jetzt auch Unionsfraktionschef Frei für eine Härtefallregelung aus, falls die abschlagsfreie Frührente nach 45 Betriebsjahren abgeschafft wird. Außerdem will er über eine Übergangsregelung sprechen. Der Zoll soll mehr Befugnisse bekommen. Das Bundesfinanzministerium plant dazu laut ARD einen neuen Gesetzentwurf. So sollen teure Autos, Uhren und andere Luxusgüter vorläufig beschlagnahmt werden dürfen, wenn unklar ist, woher das Geld dafür stammt. Bundesfinanzminister Klingbeil will so Geldwäsche und organisierte Kriminalität härter treffen. Heute startet in Großbritannien die Leichtathletik-Europameisterschaft. Bis Sonntag kämpfen Athleten aus fast 50 Ländern in Birmingham um Medaillen. Im deutschen Team gilt Zehnkampf-Weltmeister Leo Neugebauer als Favorit. Im Weitsprung will Malaika Mihambu vorne mitmischen und auch Hammerwerfer Merlin Hummel rechnet sich Chancen aus.
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10: Wir bekommen wohl bald neue Musik von Heart. In einem Interview verkündete Gitarristin Nancy Wilson jetzt, ihr erstes neues Album seit 10 Jahren sei fast fertig. Wann wir aber mit einer Veröffentlichung oder einem ersten Vorgeschmack rechnen können, Das verriet die Musikerin noch nicht. Gleichzeitig arbeiten die Wilson-Schwestern an einer Dokumentation und einem Spielfilm über ihre Band. Und eine Welttournee von Heart befindet sich ebenfalls in Planung.
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0: An der Kaffeetasse, good morning. Endspurt in Sachen Festivalsommer. Gleich unser Thema nach AC/DC und nach Tonic.
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0: Tonic auf Rockantenne. You want it more.
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0: 8:10 Uhr, übermorgen geht's los. Zehntausende Metalheads feiern im bayerischen Dinkelsbühl. Und ob jetzt beim Live-Konzert oder beim Rockantenne hören, es muss halt ordentlich Druck sein. Druck muss da sein beim Sound. Es muss fett klingen.
2: So ein richtig guter Sound, der gehört dazu, weil man will ja irgendwie mittendrin dabei sein. Und ja, da muss man richtig aufdrehen, da muss laut sein, da muss die Stimmung rüberkommen.
3: Also für mich ist der wichtige Sound, wenn ich ringsherum alles schön habe mit Dolby Surround.
4: Wichtig wäre für mich auch eine Soundbar davor, weil dann kommt das Feeling richtig rüber.
5: Da gehört es natürlich dazu, dass man einen guten Ton hat und dementsprechend auch die Stimmung.
0: Ja, und für den guten Ton, für den guten Sound sorgen wir zusammen mit dem King of Boombox, wie wir ihn nennen, den Boss des Bass. Es ist Sascha Maller, Chef von Teufel. Sascha, wenn man zu Hause oder auch draußen fette Rockgriffs hören mag, sagst du, man sollte eine ordentliche Soundbar mit Wumms ausprobieren. Was bringt das?
6: Das bringt eine wahnsinnig starke Stadionatmosphäre in die eigenen vier Wände und es ist super einfach zu bedienen und es begeistert jeden in der Familie.
0: Daheim haben wir geklärt, wie sieht's mit der richtigen Hardware für draußen aus?
6: Draußen haben wir natürlich nicht diese vier Wände, die wir drinnen haben. Da brauchen wir dann ein bisschen basslastigere Lautsprecher. Da empfehlen wir eher die tragbare Version. Unsere Rockstar-Familie ist da sicherlich die richtige.
0: Ja, da läuft bei dem einen oder anderen schon das Wasser im Mund zusammen oder im Ohr. So ein geniales Teil schenken wir euch diese Woche. Ob auf der Couch, beim Lieblingskonzertfilm oder im Garten wird abgerockt oder vor dem Festivalzelt aufdrehen, alles geht mit dem Party-Lautsprecher Teufel Rockstar 2 im Wert von 1.200 Euro. Dieses wunderbare Teil hat einen brutalen Sound, einen brutalen Druck. 132 Dezibel Schalldruck, richtig viel Tiefpass. Da kann man mehrere Bluetooth-Geräte gleichzeitig verbinden. Hat Mikrofon und Gitarrenanschluss und das Ding läuft runde 15 Stunden. Holt es euch, ihr wollt es haben, ganz klar. Reinklicken in die

Schönen guten Morgen, die Rockantenne Frühschicht mit Nightwish um 8.20 Uhr. Das Magazin vom Stern hat die wichtigsten Mietpreise des Sommers verglichen. Richtig, die Strandkorbmiete auf Sylt. An der Seepromenade bei Westerland muss man pro Tag stolze 19 Euro berappen. Ja, erste Touristen fordern schon eine Strandkorb-Mietpreisbremse. 19 Euro am Tag und dann ist der Korb noch nicht mal klimatisiert. Aber wir wissen es ja seit den Ärzten und Westerland, wer sich so einen Strandkorb auf Sylt leistet, kann sich sicher sein, jeder Zweite dort ist genauso blöd wie man selbst.

0: Der Boss in der Rockantenne Frühschicht, Bruce Springsteen, Born to Run. Gleich die Chance auf ordentlich Kohle für den Wochenstart. Wir spielen Rockantenne, die heiße Spur, und wir spielen Sommerrock mit Van Halen. Außerdem im besten Rock Non-Stop Billy Talent.
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7: Das Rockantenne Deutschlandwetter. Im Norden am Morgen Regen. Danach folgt ein Wolkenmix mit noch einzelnen Schauern. Im Rest heute Sonnenschein. Später mit lokalen Schauern und Gewittern. Dazu Topwerte von 25 Grad im Norden und bis zu 36 Grad im Rest. Ich bin Katrin Steinberger. Es ist 8:30 Uhr. Schönen guten Morgen. Der neue Bundesverkehrsminister Bilger macht Druck auf die Spitze der Deutschen Bahn. Er will Bonuszahlungen für Manager an konkrete Ziele, wie zum Beispiel Pünktlichkeit, koppeln. Und er bekommt dafür breite Unterstützung von SPD, Grüne und Pro Bahn. Die SPD betont, hohe Investitionen in die Schiene müssten sich auch im Alltag der Fahrgäste bemerkbar machen. In Kanada ist ein Flug von Victoria nach Toronto gestrichen worden, weil sie ein Kind nicht anschnallen wollte. Der kleine Passagier stand auf, verweigerte den Gurt und versteckte sich aus Angst unter dem Sitz. Die Maschine musste zum Terminal zurück, alle Reisenden aussteigen. Die übrigen Passagiere konnten erst am nächsten Nachmittag weiterfliegen. Der Präsident der Arbeitgeber, Rainer Dulger, hält nichts von einer täglichen Höchstarbeitszeit von 8 Stunden. Wir sollten sie in eine wöchentliche Höchstarbeitszeit ändern, sagt er. Das würde für Arbeitgeber und auch für Arbeitnehmer mehr Flexibilität bedeuten. Die Bundesregierung hat für Herbst eine Reform der Arbeitszeitregelung angekündigt.
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7: Wir freuen uns über die Ankündigung von gleich 3 neuen Veröffentlichungen. Gitarrenvirtuose Yngwie Malmsteen bringt Mitte November sein neues Studioalbum Hell or High Water raus. Die finnische Metalband Blind Channel liefert uns schon Ende Oktober ihre pressfrische Platte Painstream. Und die Baby Shambles um Ex-Skandalrocker Peter Doherty veröffentlichen schon Anfang Oktober ein neues Live-Album.
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0: Nonny und Maria, 48, die Rockantenne Frühschicht.
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0: Si, Senor. 200 Euro liegen bereit. Immer montags um kurz nach 8:30 wird gezockt. Spur für Spur wird vorgespielt. Je früher ihr den Song erkennt, desto mehr Kohle gibt es. Bis zu 200 Mäuse sind also drin. Jede Spur, die ihr mehr braucht, kostet euch aber 50 Euro. Heute am Start Tanja aus Kettershausen in Bayern. Tanja, guten Morgen. Hast du schon eine Verwendung für eventuell 200 Euro?
2: Ja, guten Morgen, Barry, hallo. Ja, wir fahren morgen nach Barcelona, eben meine Tochter. Mhm. Kurzurlaub, 4 Tage und da werde ich nämlich super Taschengeld.
0: In Sachen Rockmusik, wo kennst du dich da am besten aus? Wo bist du da zu Hause?
2: Metal Rock, also Iron Maiden, sowas, Ozzy Osbourne. Iron Maiden ist sowieso mein Favoritendingsprobe, also schlechthin. Da war ja letztes Jahr in Stuttgart.
0: Up the Irons.
2: Ja, genau.
0: Ja, du Tanja, also eins kann ich dir jetzt schon mal sagen, also Maiden ist nicht das Rätsel, ja, das Rätsel ist Lösung. Los geht's mit der ersten Spur.

0: zweite Spur.
1: Stopp!
2: Und zwar, das ist Satisfaction, The Rolling Stones.
0: Zwei Spuren, 150 Euro.
2: Wow, super! Ja, voll geil.
0: Für die Urlaubskasse.
2: Ja, die nehmen wir gleich mit. Ja, die können wir gebrauchen. Dann machen wir gleich ein Bier auf.
0: Und Frock an deine, jawohl. Gut gemacht, Tanja. Und wenn ihr nächsten Montag mitzocken wollt, kein Problem, anmelden über die Rockantenne-App.
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0: Uriah Heep. Gleich im besten Rock Non-Stop Garbage mit Stupid Girl. 8 Minuten vor 9, ja. Bremse reinschlagen in Sachen Vereinsfestival. Offiziell ist die Anmeldephase beendet für das Rock Antenne Vereinsfestival. Ab sofort geht's aufs Ganze. Ihr könnt für euren Verein oder euren Favoriten abstimmen in der Rock Antenne App, bis die Finger abfallen. Zum Beispiel für den WTF-Verein aus Obergünzburg. WTF? What the fuck? Hä? Stimmt das wirklich? Was steckt da dahinter, Roland?
1: Wir veranstalten den größten Faschingsball im Allgäu. Hinter der What the fuck steht natürlich Hilfsorganisationen. Das W steht für die Wasserwacht Obergünzburg, das T für den TSV Obergünzburg und das F für die Feuerwehr Obergünzburg.
0: Ah, ein Faschingsballverein, aber gut, sehr gut. Ein Zusammenschluss aus 3 Organisationen. Coole Sache. Also, sag mal, was passt denn da zusammen? Fasching und Rock?
1: Wir sind alles. Es gibt kein Genre, wo wir sagen, ich höre nur dieses Genre. Nee, aber auf dem Faschingsball wird es ja auch alles, von Rock bis Malle wird alles gespielt.
0: Also Rock ist auf alle Fälle dabei, da sind wir beruhigt. Und Roland, wir wollen deinen Schlachtruf hören.
1: Liebe Rock-Community, jetzt würden wir uns freuen, wenn ihr für uns stimmt und uns mal unterstützt, dass wir unseren Helfern ein schönes Dankeschön sagen können und mit denen eine richtig geile Rockfete feiern können.
0: Abstimmen geht über die Rock-Antenne-App.

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9: Ohne diese beiden wäre Rock nur halb so laut. Leo Fender und Les Paul. Leo Fender feiert in dieser Woche Geburtstag in Heaven. Sein Name steht auf Gitarren, die von Surfrock bis Metal alles geprägt haben. Stratocaster, Telecaster, Klassiker, die wir auf jeder Bühne finden. Und Les Paul ist nicht nur Namensgeber der legendären Gibson Les Paul, sondern auch Godfather of Rock und Pionier moderner Aufnahmetechnik. Er stirbt in dieser Woche 2009 im Alter von 94 Jahren. Zwei Tüftler, die nie im Rampenlicht standen, aber dafür gesorgt haben, dass Gitarren immer eben genau dort stehen werden. Ihre Instrumente sind bis heute die schärfste Waffe des Rock.
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10: Das Rockantenne Deutschlandwetter. Im Norden am Morgen Regen. Danach folgt ein Wolkenmix mit noch einzelnen Schauern. Im Rest heute Sonnenschein. Später mit lokalen Schauern und Gewittern. Dazu Topwerte von 25 Grad im Norden und bis zu 36 Grad im Rest. Ich bin Katrin Steinberger. Es ist 9 Uhr. Guten Morgen. Im Kampf gegen Geldwäsche soll der Zoll mehr dürfen und in Zukunft Vermögen vorläufig einziehen können. Das Bundeskabinett soll den Gesetzentwurf von Finanzminister Klingbeil am Mittwoch beschließen, so die ARD. Der Zoll könnte dann teure Autos, Luxusuhren oder Schmuck sichern, wenn unklar ist, ob sie legal gekauft wurden. Bundesinnenminister Dobrindt will das gemeinsame Drohnenabwehrzentrum von Bund und Ländern deutlich vergrößern und personell aufrüsten. Statt 150 sollen dort laut Bild in Zukunft 300 Spezialisten arbeiten. Auch die operativen Stützpunkte sollen mehr werden. Ziel sei es, schneller auf Drohnenangriffe reagieren zu können. Starker Auftritt von Antonia Niedermayer. Die deutsche Radrennfahrerin sicherte sich bei der Tour de France Femmes das weiße Trikot für die beste Nachwuchsfahrerin und landete in der Gesamtwertung auf Platz 4. Der Gesamtsieg ging an Demi Wollering aus den Niederlanden. Sie gewann auch die letzte Etappe und behauptete damit ihr gelbes Trikot.
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10: Chartklatsche für Five Finger Death Punch. Gerade einmal Platz 58 haben die Metal-Giganten mit ihrem neuen Album Legacy in den deutschen Albumcharts erreicht. Das mit Abstand schlechteste Ergebnis seit ihrem internationalen Durchbruch. Der Grund liegt dabei aber weder an rückläufiger Beliebtheit der Band noch an mangelnder Qualität des Albums. Legacy ist bisher nur digital erschienen. Da physische Albenverkäufe per CD und LP aber immer noch der größte Treiber für eine hohe Chartposition sind, kam es zu dieser schlechten Platzierung. Mitte September gibt es die Platte erst in den Läden.
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5: Jawohl, schönen guten Morgen. In Birmingham startet heute die Leichtathletik-Europameisterschaft. Wir sind gespannt, ob es da jetzt auch beim 400-Meter-Lauf nach 200 Metern eine Trinkpause gibt. Hier bei uns gibt's immer um kurz nach neun eine Pause, eine Sixpack-Pause. Ein leckerer Mix. 6 Songs am Stück. Skanker nennen sie heute mit dabei. Manfred Mann, aktueller Rock von Green Day, Queen, UFO und der Auftakt, The Calling, Wherever You Will Go.
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Hey zusammen, Simon hier. Denkt immer dran, Rock'n'Roll will never die. Danke fürs Sixpack, Barney, und eine schöne Woche euch noch aus der Rock City Marburg. Von eurem Hörer und ganz vielleicht auch Radiokollegen.

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Einen wunderschönen Montagmorgen wünsche ich dir, Barney, und natürlich der ganzen Rock-Community. Hier ist Nadine und ich melde mich aus unserem kleinen, süßen Blumenladen in Ehrenfeld. Danke für den besten Start in den Arbeitstag mit dem Sixpack. Da kann die Woche ja nur gut werden.

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0: Hold the Line. Toto auf Rockantenne um 9.40 Uhr.
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0: Und eure Geschichte zu diesem absoluten Lieblings-Rocksong. Mal ist er lustig, mal verrückt, mal emotional. Manchmal auch sehr, sehr spannend. Wir haben schon vieles gehört und sind gespannt auf eure Geschichte. Her damit, entweder über die Rockantenne-App oder direkt über den Apparillo, über die kostenlose Rockantenne-Studio-Hotline 08.080.4000. Guten Morgen!
2: Hallo Barney, hier ist der Andreas aus Augsburg. Mein Rocksong des Lebens ist von Bryan Adams, Summer of 69. Mhm. Nicht, weil ich 1969 geboren bin, sondern ein paar Jahre später. Aber Bryan Adams hat mich in der Jugendzeit viel begleitet. War eins der ersten, wenn nicht das erste Konzert, wo ich besucht habe. Und ich war einfach live von dem guten Mann, der damals in der Münchner Olympiahalle auf zwei Bühnen gespielt. Total begeistert und ja, begleitet mich bis heute dieses Lied und dieser Sänger.
0: Danke, Andreas. Ab dafür, passend zum sommerlichen Wetter. Bryan Adams, Summer of 69, im besten Rock-Nonstop auf Rockantenne.

0: Ja, ja. Also Wochenende immer. Sind wir immer dabei. Dann geht's natürlich los. Was fetzt am Montag besonders? In der Arbeit. Muss man vielleicht ein bisschen schauen, aber dann. Rockantenne hören macht den Montag gleich schon wieder relativ. Und das ist das Coole daran. 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
15: Bevor Smells Like Teen Spirit die Welt verändert, gibt's einen ganz besonderen Abend. Nirvana im Roxy Theater in L.A. Am 15. August 1991 spielen Kurt, Chris und Dave in diesem Club und laden Fans ein, später beim Videodreh von Smells Like Teen Spirit dabei zu sein. Aus einer Handvoll Kids wird eine ganze Generation, die sich im Clip wiederfindet. Der Song kickt Grunge in den Mainstream und wird zur Hymne für alle, die aus dem System ausbrechen wollen. Eine kleine Clubshow, ein Videodreh und plötzlich verändert eine Band die komplette Rocklandschaft.
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16: Ich bin Cordula Senft. Es ist 10 Uhr. Die Polizei warnt vor einer Betrugswelle beim Autokauf. Im Moment häufen sich im Internet Betrugsfälle mit vermeintlich günstigen Autos, sagt zum Beispiel die Pforzheimer Polizei. Die Täter verlangen eine Anzahlung, bevor das Auto besichtigt oder übergeben wird. Oft gibt es das Auto dann aber gar nicht. Wir spüren es ja selbst, jetzt ist es auch wissenschaftlich belegt. Seit es die Wetteraufzeichnungen gibt, war es noch nie so heiß in Westeuropa wie jetzt im Juni und Juli. Die Durchschnittstemperatur lag fast 2,8 Grad über der vergangenen 30 Jahre. Das zeigen die Daten des Europäischen Klimawandeldienstes Copernicus. Die Bonuszahlungen von Bahnmanagern sollen in Zukunft an Pünktlichkeitsziele gekoppelt werden. Das hat Bundesverkehrsminister Steffen Bilger in der Bild am Sonntag angekündigt. Er betonte, viele Beschäftigte leisten gute Arbeit, doch die Leistung des Unternehmens müsse messbar sein. Kunden und Steuerzahler hätten einen Anspruch darauf.
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18: Na hallöchen, packen wir es an, rein geht es in die neue Woche gleich mit Linkin Park. Republic habe ich mit am Start. Classic Rock kommt aus Irland von U2. Weezer heizen uns ein und vorneweg ziehen wir uns die Boxhandschuhe an mit Survivor und Burning Heart.
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1: Ja, absolut legendär. Jethro Tull hier im besten Rock Nonstop auf Rock Antenne. Kopfstimme und Flöte der Band. Ja, ihr habt richtig gehört, Flöte der Band. Ian Anderson feiert heute seinen 79. Geburtstag. Da sagen wir natürlich ein lautes Heavy Rockin' Birthday. Und live gibt's ihn dieses Jahr in der Rockrepublik auch noch. Vor allem in Berlin, Magdeburg, Bonn und vielen weiteren Städten stehen sie auf dem Tourplan. Freuen wir uns schon sehr. Und hier stehen gleich hier auf dem Plan die Dropkick Murphys. Rocken uns gleich durch diesen Montagvormittag. Außerdem mit dabei die Red Hot Chili Peppers. Das ist der beste Rock nonstop hier auf Rock Antenne.
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0: Das Motto nehmen wir doch jetzt einfach mit für die Arbeit. Freischnauze, das machen, wonach es einem ist. Like the way I do, Melissa Etheridge hier bei uns im Western Rock Nonstop. Auf Rockantenne, der Countdown läuft.
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0: Jawohl, morgen öffnet der Campingplatz in Dinkelsbühl. Auch die ersten Bands sind schon am Start und natürlich begleiten wir euch mit unserem Rockantenne-Team direkt vor Ort und auch hier im Programm mit allen Highlights. Damit die Party beim Breeze auch für jeden großartig wird, gibt es tolle Organisationen, wie zum Beispiel mir Talent hier. Am Apparillo habe ich jetzt Flo Chapterhead aus Nürnberg. Flo, was ist Metality denn überhaupt?
2: Metality ist ein gemeinnütziger Verein. Wir bestehen aus über 5000 Members derweil, in knapp 70 Chaptern unterteilt, agieren weltweit. Schwerpunkt natürlich in Deutschland, weil wurde in Deutschland gegründet. Und im Endeffekt besteht unsere Tätigkeit aus zwei Säulen. Wir haben einmal Community und die andere Säule ist unser soziales Engagement.
0: Cool. Vorne mit dabei seid ihr in diesem Jahr auf dem Summer Breeze mit eurer Schlafsack-Sammelaktion. Wie läuft die denn genau ab?
2: Wir haben mehrere Stationen an den Duschcamps untergebracht. Da seht ihr einfach quasi ein großes Banner. Da könnt ihr euer Equipment, wo ihr sagt, hey, das ist noch gut, ich möchte aber vielleicht was anderes, aber das soll noch jemand zugutekommen, einfach da drüber werfen. Wir sammeln es dann von da ein. Ihr könnt es bei unserem Stand vorbeibringen und auch gerne ins Camp kommen, klar.
0: Oh, mega cool. Wie kann man euch sonst noch unterstützen?
2: Man kann einerseits natürlich Mitglied werden, man kann jederzeit spenden, also Bankverbindung, PayPal, alles auf der Website soweit. Man kann uns auf Social Media folgen, einfach Reichweite erzeugen und auch Bewusstsein dafür schaffen, was wir machen. Das ist eigentlich so der größte Hebel.
0: Cool. Hast du noch einen extra Tipp?
2: Die Leute, die am Stand stehen, die haben immer Durst. Das heißt, wenn man da sagt, eine Getränkespende, einfach mal eine Dose rüber, jederzeit gern gesehen.
0: Ihr habt's gehört, bringt dem Flo und seiner Crew noch gern mal das ein oder andere Bierchen vorbei. Mega geil,

0: An das Hotel würde ich auch mal gerne einchecken. Die Inglewood Hotel California hier im Western Rock Nonstop auf Rockantenne gleich. Warte, diese legendäre Nummer, die White Stripes mit ihrer Seven Nation Army, gibt's gleich nach den News um 11.
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15: 15. August 1969. Auf einer Wiese in Upstate New York startet ein Festival, das zur Legende wird: Woodstock. 3 Tage Peace, Love and Music und der erste Tag setzt direkt das Zeichen. Richie Havens, Joan Baez und viele mehr trotzen dem Regen, Chaos und Verkehrsinfarkt und verwandeln einen Acker in die Wirkstätte des Summer of Love. Woodstock bleibt das Symbol dafür, dass Musik Menschen zusammenbringt. Aus der spontanen Idee von ein paar Hippies wird Rockgeschichte und der Beginn unserer heißgeliebten Festivalkultur.
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16: Ich bin Cordula Senft. Es ist 11 Uhr. Der Handelsverband und die Gewerkschaft der Polizei fordern bessere Maßnahmen gegen Ladendiebstahl. Denn dem Einzelhandel entsteht jedes Jahr ein Schaden von rund 3 Milliarden Euro. Vor allem auch durch gewerbs- oder bandenmäßigen Diebstahl. Es brauche deshalb mehr Videoüberwachung und eine Lockerung der Datengrundschutzverordnung, so die Forderung. Außerdem eine bessere Vernetzung der Behörden. In Deutschland sind 2025 mehr Kinder im Straßenverkehr verunglückt als im Jahr davor. Die Zahl der Unfallopfer unter 15 Jahren stieg um 7% auf knapp 29.300. 74 Kinder wurden im Straßenverkehr getötet. Die meisten der Verunglückten saßen auf dem Fahrrad. Der Vulkan Ätna auf Sizilien spuckt weiter Asche und Lava. Und das sorgt für Ärger am Flughafen Catania. Landungen sind bis zum Nachmittag gestrichen. Betroffen sind viele Urlauber, auch aus Deutschland. Startende Flieger sind ebenfalls beeinträchtigt. Deshalb mussten manche auf den Flughafen Palermo oder auf den Zug ausweichen.
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0: Am Montag, Vormittag und wisst ihr was, Freunde? So Montage haben schon eine gute Sache. Wir haben ein frisches Album der Woche. Unsere musikalische Empfehlung an euch. Da hören wir gleich gemeinsam rein. Ich sag nur Rock Made in Germany. Da gibt's was Neues. Außerdem gleich Classic Rock von Yes. mit Owner of a Lonely Heart, Nickelback, beehren uns alle nochmals ebenfalls. Und vorneweg gibt es jetzt die White Stripes mit ihrer Seven Nation Army.
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Und Avalon hier im besten Rock. Nonstop auf Rockantenne, auch so ein absoluter Klassiker, den schon viele gecovert haben. Aber ich bin mir sicher, diese Art Cover, ja, die hört man nicht so oft.

0: Geil, oder? Genau so würde sich das anhören, wenn sich die Jungs von Green Day die Sesamstraße als Vorband für die nächste Tour dazu holen würden. Der Schöpfer dieses Meisterwerks nennt sich auf Instagram übrigens Rocco Cash und ist eigentlich der Sänger einer aufstrebenden Rockband aus Florida. Wie das Ganze bei Billy Joe Armstrong und Co. ankam, ja, das haben wir jetzt noch nicht mitbekommen. Das Netz feiert diese Coverversion auf alle Fälle richtig, wir genauso. Apropos Dinge, die wir feiern, machen wir natürlich auch von solchen Klassikern. Cream und Sunshine of Your Love habe ich gleich mit dabei. Und Rock aus der Schweiz von Gotthard's What I Like. Das ist der beste Rock nonstop für diesen Montagvormittag. Hier bei uns auf Rockantenne.
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0: John Bon Jovi an diesem Montag hier auf Rockantenne. Es gibt Frisches.
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0: Und die kommt von Fury und das Lauterhaus. Die Hannoveraner haben Nachschub. Changes heißt ihr neuestes Album. Hören wir direkt mal rein. Nein, nein. Schließen sie ja an Now von 2021 und Hope von 2023. Es ist übrigens tatsächlich noch nie in der Geschichte der Band passiert, dass sie alle Songs gemeinsam geschrieben haben bis jetzt. Auf Changes haben sie es und ich finde, das Werk lässt sich absolut hören. Deswegen ist es unser Album der Woche auf Rockantenne. Mehr Infos dazu findet ihr jederzeit bei uns in der Rockantenne-App. Und hier gibt es natürlich auch einen Song daraus. Hier sind Fury und das Lauterhaus mit Sorrowland. Oh.

0: Sean Croft, wie er im Buche stehend, Alice Cooper mit Poison hier bei uns im Western Rock Nonstop. Auf Rock an dieser Welt gleich. Sagen wir den Mittagstief schöne Mittelfinger. Mit Metallica und Enter Sandman nach den News um 12 auf Rockantenne.
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11: Marilyn Manson legt mit One Assassination Under God Chapter 2 nach. Nestor bringt mit Live at Gothenburg Film Studios ihr erstes großes Live-Dokument raus. Perfekt für alle, die melodischen Hardrock feiern. Cheap Trick rühren an ihrem kultigen Budokan-Material und veröffentlichen eine komplette Albumfassung, während Motorheads Aftershock als Reissue erscheint. Dazu gibt's Jethro Tull's jtull.com als Deluxe-Edition inklusive frischen Mixen und Bonusmaterial.
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12: Ich bin Cordula Senft. Es ist 12 Uhr. Die Binnenschifffahrer schlagen Alarm. Am wichtigen Pegel Kaub in Rheinland-Pfalz hat diese Woche wohl zum ersten Mal ein einstelliger Wasserstand gemessen. Das heißt, Güter- und Ausflugsschiffe können in der Region nicht mehr fahren. Der Rhein wäre dadurch praktisch zweigeteilt. Zwischen Amsterdam, Rotterdam, Antwerpen und NRW läuft der Schiffsverkehr noch. Weiter südlich geht's dann nur noch auf Nebenflüssen und Kanälen. Illegale Tricks zur Umgehung des Mindestlohns haben Beschäftigte, Sozialkassen und den Fiskus innerhalb von 10 Jahren bis zu 64 Milliarden Euro gekostet. Das hat der Deutsche Gewerkschaftsbund ausgewertet. Die Hälfte davon ist entstanden, weil Arbeitnehmer nicht richtig bezahlt wurden. In Deutschland gibt es immer mehr E-Scooter. Im vergangenen Jahr waren knapp 1,66 Millionen Scooter versichert. Das zeigen Daten des Versicherungsverbands GDV. Das sind rund 320.000 mehr als vor einem Jahr und gut doppelt so viele wie 2022. Der Anstieg geht dabei nur auf privat genutzte E-Scooter zurück. Die Zahl der Leihscooter ist dagegen sogar leicht gesunken.
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0: Zeit für Mittagspause an diesem Montag und die verbringen wir gleich mit Disturbed und ihrem Monster-Cover The Sound of Silence. Außerdem mit dabei Mr. Mister, Breaking Benjamin und vorneweg ein echtes Brett. Hier sind Metallica und Enter Sandman.
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0: Kommt gut durch diesen Montag.

0: Lasse Gronkh von Indoors an diesem Montagmittag hier auf Rockantenne. Gleich machen wir einen Abstecher nach Malibu mit Hole. Richtig schöner Sommerrock ist das. Und
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0: Kraftklub habe ich auch mit am Start. Songs für Liam. Das ist der beste Rock nonstop hier bei uns auf Rockantenne.
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0: da schließe ich mich an. I want it all. Ich möchte auch gerne alles, was heute auf der Speisekarte bei uns in der Rockantenne-Kantine steht. Queen hier bei uns im Western Rock Nonstop auf Rockantenne. Die Anmeldephase ist beendet. Ab sofort seid ihr gefragt.
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0: Tausende Vereine, Leute, das muss man sich mal auf der Zunge zergehen lassen, haben sich angemeldet. Aber jetzt ist halt natürlich die Frage, welcher Verein holt sich schließlich das Rockantenne Vereinsfestival in sein Clubhaus, Vereinsheim oder Schrebergarten, wo auch immer ihr seid? Ihr, die Rock-Community, habt die Qual der Wahl.
2: Liebe Rock-Community, hier ist der Roland vom What the Fuck Verein e.V. aus Obergünzburg.
3: Wir sind die Country Gringos aus Moosinning.
4: Wir sind die Feuerwehr Oldtimer-Freunde aus Welzheim.
5: Das ist unser Verein, das Närrische Komitee Böblingshausen. Votet für uns.
6: Also wir würden uns natürlich super freuen, wenn ihr alle für uns voten würdet.
2: Und uns mal unterstützt, dass wir unseren Helfern ein schönes Dankeschön sagen können.
4: Weil wir einfach Bock drauf haben. Wir sind Partymenschen und wollen euch zeigen, dass auch wir Feuerwehr Oldtimer-Freunde das rocken können.
5: Wir sind das Beste, was es gibt. Let's rock.
0: Absolut. Diese und viele weitere Vereine haben es selbstverständlich alle verdient, dass wir mit Sack und Pack bei ihnen aufschlagen. Tja, aber jetzt stellt sich ein bisschen die Frage, wer schafft's am Ende? Klickt euch gern rein in die Rockantenne-App, nutzt vielleicht jetzt die Mittagspause und stimmt entweder natürlich für euren Verein ab oder für euren Favoriten. Wir drücken ganz, ganz doll die Daumen und freuen uns schon tierisch auf die Party des Jahres.

0: Ja, ja. Also Wochenende immer. Sind wir immer dabei. Dann geht's natürlich los. Was fetzt am Montag besonders? In der Arbeit. Muss man vielleicht ein bisschen schauen, aber dann. Rockantenne hören macht den Montag gleich schon wieder relativ. Und das ist das Coole daran. 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
7: Diese Augustwoche steht ganz im Zeichen von Led Zeppelin. Am 12. August 1968 stehen Jimmy Page, Robert Plant, John Paul Jones und John Bonham erstmals gemeinsam auf der Bühne. Noch als The Yardbirds. Kurz danach wird daraus die Band, die den Hard Rock neu definiert. Am 11. August 1979 spielen Led Zeppelin dann ihr letztes Konzert zu Hause in Großbritannien und nur ein paar Tage später, am 15. August, erscheint ihr letztes Studioalbum In Through the Outdoor. All das ist über mehrere Jahre passiert, aber eben immer in der gleichen Augustwoche. Wir lieben Full-Circle-Momente.
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8: Ich bin Arno Siegemund, es ist 13 Uhr, guten Tag. Die Polizei warnt vor einer neuen Betrugswelle beim Autokauf. Im Moment häufen sich im Internet Betrugswelle mit vermeintlich günstigen Wagen, sagt zum Beispiel die Polizei in Pforzheim. Die Täter verlangen dann eine Anzahlung, bevor das Auto besichtigt oder übergeben wird. Und oft gibt es das Auto dann überhaupt nicht. In Deutschland sind im vergangenen Jahr mehr Kinder im Straßenverkehr verunglückt als im Jahr davor. Die Zahl der Unfallopfer unter 15 stieg um 7% auf knapp 29.300. 74 Kinder wurden im Straßenverkehr getötet. Die meisten der Verunglückten saßen auf dem Fahrrad. Der Vulkan Ätna auf Sizilien spuckt weiter Asche und Lava und das sorgt für Ärger am Flughafen Catania. Landungen sind bis zum Nachmittag gestrichen worden. Betroffen sind viele Urlauber, auch aus Deutschland. Startende Flieger sind ebenfalls beeinträchtigt. Deshalb mussten manche auf den Flughafen Palermo oder den Zug ausweichen.
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9: Zeit für Mittagspause an diesem Montag und die versüßen wir uns gleich zusammen mit Sheryl Crow. Außerdem war dabei Boston, Papa Roach heizen uns ein. Die Ramones liefern die ordentliche Portion Punkrock hinterher. Und vorneweg dürfen wir uns unsere Lieblingsfreunde aus Dänemark loslegen. Hier sind Volbeat mit vorn.
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bleiben hungrig und liefern den nächsten Kracher. Für See You in Hell haben sie sich Unterstützung von Hanno Mankind geholt. Ein düsterer, moderner Track mit ordentlich Druck. Und neu auf Rockantenne.

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0: Sheryl Crow für die Mittagspause an diesem Montag hier im Western Rock Nonstop auf Rock Antenne gleich. Übernehmen da Bonfire. Daytona Nights, richtig schöner Sommerrock. Außerdem immer dabei. Five Finger Death Punch mit ihrer Hommage an Bad Company.
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16: Ohne diese beiden wäre Rock nur halb so laut. Leo Fender und Les Paul. Leo Fender feiert in dieser Woche Geburtstag in Heaven. Sein Name steht auf Gitarren, die von Surfrock bis Metal alles geprägt haben. Stratocaster, Telecaster, Klassiker, die wir auf jeder Bühne finden. Und Les Paul ist nicht nur Namensgeber der legendären Gibson Les Paul, sondern auch Godfather of Rock und Pionier moderner Aufnahmetechnik. Er stirbt in dieser Woche 2009 im Alter von 94 Jahren. Zwei Tüftler, die nie im Rampenlicht standen, aber dafür gesorgt haben, dass Gitarren immer eben genau dort stehen werden. Ihre Instrumente sind bis heute die schärfste Waffe des Rock.
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1: Ich bin Arno Siegemund, es ist 14 Uhr, guten Tag. Die Linkspartei warnt, dass die geplanten Kürzungen bei den Sozialleistungen der schwarz-roten Koalition rund 8 Millionen Menschen treffen könnten. In einem neuen Papier von Vorstandsmitglied Schneider heißt es, die Einschnitte treffen mit hoher Präzision die Einkommensschwächsten. Betroffen wären unter anderem Wohngeld, Pflegeleistungen, Elterngeld, Kindersofortzuschlag, Unterhaltsvorschuss sowie die verzögerte BAföG-Erhöhung. Zudem kritisiert er höhere Zuzahlungen bei Medikamenten und Zahnersatz. Die Lufthansa führt in ihrer Flotte Highspeed-Internet über das Satellitennetz Starlink ein. Erster Jet ist am 19. August ein Airbus A320neo, auf dem Passagiere dann Filme streamen und im Firmennetz arbeiten können, teils schneller als zu Hause. Bis 2029 sollen alle rund 850 Flugzeuge der Lufthansa-Gruppe ausgerüstet sein. Harry Kane vom FC Bayern wird mit dem goldenen Schuh als bester Torjäger Europas ausgezeichnet. Die Ehrung findet am 19. August im Bayern-Museum statt und wird von Bundesliga, dem FC Bayern und dem Fachmagazin Kicker ausgerichtet. Kane erzielte in der vergangenen Bundesliga-Saison 36 Tore.
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16: Rein geht es in diesen Montagnachmittag. Und das gleich mit feinstem Rock aus Kanada. Nickelback stehen bereit. Außerdem Classic Rock von Foreigner, Shinedown. Liefern aktuelle Mucke oben drauf. Und vorneweg tanzen wir jetzt eine Runde mit uns selbst. Und nein, wir gehen dazu nicht auf die Toilette, ihr Ferkel. Billy Idol meint das durchaus ernst. Dancing with myself, ne? Dürft ihr das alle gleich schön bei der Kaffeemaschine machen.
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1: Von Uriah Heep hier im Western Rock Nonstop auf Rock Antenne gleich. Übernimmt da der Boss Bruce Springsteen. Girls in their summer clothes. Und der Mann, der ohne Frage den sexiest Arsch der Rockwelt hat, Lenny Kravitz, ist auch gleich mit dabei. Stell das apart hier auf Rock Antenne.
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10: 15. August 1969. Auf einer Wiese in Upstate New York startet ein Festival, das zur Legende wird: Woodstock. 3 Tage Peace, Love and Music und der erste Tag setzt direkt das Zeichen. Richie Havens, Joan Baez und viele mehr trotzen dem Regen, Chaos und Verkehrsinfarkt und verwandeln einen Acker in die Wirkstätte des Summer of Love. Woodstock bleibt das Symbol dafür, dass Musik Menschen zusammenbringt. Aus der spontanen Idee von ein paar Hippies wird Rockgeschichte und der Beginn unserer heißgeliebten Festivalkultur.
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11: Das Rockantenne Deutschlandwetter. In Küstennähe lässt der Regen langsam nach. Sonst wechseln sich Sonne, Wolken und einzelne Schauer und Gewitter ab. Das Ganze heute bei 28 bis 32 Grad. Ich bin Arno Siegemund, es ist 15 Uhr. Guten Tag. Nach dem Fund einer Sprengstoffdrohne am Flughafen Leipzig-Halle wird die neue Drohnenabwehreinheit der Bundespolizei deutlich größer aufgestellt als bisher gedacht. Innenminister Dobrindt will die Einheit auf 300 Spezialkräfte ausbauen und statt 4 künftig 8 Standorte einrichten, um schneller vor Ort reagieren zu können. Die Kräfte sollen Drohnen aufspüren, stören, abfangen und nötigenfalls auch abschießen können, unter anderem mit KI-gestützten Systemen. Beschimpfungen, Bespucken oder sogar Schläge. DB Regio reagiert jetzt auf die gestiegene Zahl von Übergriffen auf das Zugpersonal mit Tonaufnahmen über die Bodycams. In der Region Rhein-Neckar-Pfalz startet dazu im Oktober ein Pilotprojekt. Danach soll die Maßnahme schrittweise bundesweit in den Zügen eingeführt werden. Himmelsbeobachter dürfen sich übermorgen auf beste Sichtbedingungen freuen. Bei der partiellen Sonnenfinsternis und dem Sternschnuppenstrom der Perseiden bleibt der Himmel in weiten Teilen Deutschlands meist klar. Nur in der Nordwesthälfte, etwa Nordrhein-Westfalen und Niedersachsen, ziehen höhere Wolkenfelder durch, so der Deutsche Wetterdienst. Ab etwa 7:15 schiebt sich dann der Mond vor die Sonne. 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
12: Herzlich willkommen zum ersten Home Run in dieser Woche und die Feierei geht gleich schon mal los. Das machen wir am allerliebsten. Wir haben ein Geburtstagskind, Ian Anderson, Multi-Instrumentalist und gleichzeitig Flötenverantwortlicher bei Jethro Tull. Das Ständchen gibt's natürlich gleich nach John Waite, Jimi Hendrix und Billy Talent.
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0: und rockt. Es funktioniert, wissen wir. Ian Anderson beweist das seit über 50 Jahren. Es passt perfekt. Er ist das Herz, der Kopf und die Seele von Jethro Tull. Wenn er sich da nicht gerade selbst auf einem Bein die Flöte bläst, übernimmt er dann auch noch den Gesang oder die Mundharmonika oder gleich die Gitarre. Live erleben wir ihn und seine Band dieses Jahr noch dreimal in der Rockrepublik, und zwar am 5. November in Berlin, einen Tag später dann in Magdeburg. So, dann haben wir noch am 18. Dezember, da ist er dann noch in der Rockcity Bonn. Da könnt ihr ihm dann sehr verspätet alles Gute wünschen, denn heute feiert Ian Anderson seinen 79. Geburtstag und wir machen mit.
1: Also wenn Jethro Tull läuft, dann wird die Anlage auch gedreht bis zum Anschlag, und genieße die Musik. Fenster auf bei schönem Wetter und dann werden die Haare im Wind wehen gelassen.
0: Da brauchen wir gar nicht reden. Machen wir auch. Jethro Tull jetzt im besten Rock Nonstop mit Aqualung auf Rockantenne.

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Spin Doctors. Seit 88 gibt's die Band. Haben auch schon ein paar Höhen und Tiefen durchlaufen. Chris Barron hat auch schon mal mächtig mit Stimmbandproblemen zu tun. Hat sich da 2 Jahre mal zurückgezogen. Aber seit 2001, 2002 immer wieder mal, dass sie auftreten. Hier und da. Und da hat man auch nichts mehr gehört von Stimmband. Der beste Rock nonstop steht bereit für euch auf Rock Antenne. Jetzt im Home Run mit Stained und den Beach Boys gleich.

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13: Ich bin Sophie Gareis. Es ist 3:30 Uhr. Guten Tag. Wegen der starken Trockenheit fordert der Deutsche Bauernverband mehr und schnellere Hilfen von der Politik. Die landwirtschaftlichen Betriebe bräuchten einen Instrumentenkasten, um sich dem Klimawandel gut anpassen zu können, so Stefanie Sabet vom Bauernverband im WDR. Konkret will der Bauernverband zum Beispiel, dass ein EU-Hilfsprogramm für Düngemittelversorgung mit nationalen Mitteln aufgestockt wird. 64 Milliarden Euro in den letzten 10 Jahren. So viel haben Beschäftigte, Sozialkassen und der Fiskus durch illegale Tricks zur Umgehung des Mindestlohns verloren. Das hat der Deutsche Gewerkschaftsbund berechnet. Die aktuell 13,90 Euro Mindestlohn pro Stunde sind eine allgemeine Untergrenze, die nur in Ausnahmen unterschritten werden darf. Am Mittwoch kommen alle Astronomiefans auf ihre Kosten. Zum einen gibt's abends eine Sonnenfinsternis und in der Nacht werden dann viele Sternschnuppen erwartet. Am Abend, je nach Ort, ab etwa 19.15 Uhr schiebt sich der Mond vor die Sonne. Und laut Deutschem Wetterdienst haben wir auch fast überall in Deutschland gute Sicht auf die Spektakel.
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0: Das ist übrigens die Lieblingsband meiner Tochter wegen, leider nicht der Musik, aber wegen dem lustigen Namen Chumbawamba. Und der Song Tap Tamping.
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0: Wir schlagen mit Sack und Pack bei dem Verein auf, der jetzt die meisten Stimmen kassiert. Die Voting-Phase hat begonnen, und zwar in der Rockantenne-App. Vielleicht geht die Party ja an Melissa und ihre Oldtimer-Freunde Welzheim.
2: Wir haben die Feuerwehr-Einsatzabteilung und es gibt jetzt eine Untergruppe für die Oldtimer, wo wir einfach historische Fahrzeuge reparieren und auf Veranstaltungen ausstellen. Einfach, dass die nie untergehen, dass man einfach sieht, was für Fahrzeuge man damals einfach hatte und einfach eine Geschichte darüber erzählen. Kann.
0: Mega, Feuerwehr-Oldtimer, das klingt interessant, aber könnt ihr denn auch gut Party machen und Feten feiern?
2: Was wir oft machen, sind Schlachtfeste oder gerade intern gehen wir auf Oldtimer-Feste, die im Kreis irgendwo anliegen mit unseren alten Fahrzeugen. Eigentlich sind wir so richtige Partymenschen mit unseren Oldtimern und sind eigentlich überall eigentlich zu sehen.
0: Ja, mach doch mal ein bisschen Lärm für deinen Verein.
2: Ich hoffe, ihr votet für uns, weil wir würden gerne an dem Festival hier uns nach Welzheim holen, weil wir einfach Bock drauf haben. Wir sind Partymenschen und wollen euch zeigen, dass auch wir Feuerwehr-Oldtimer-Freunde das rocken können. Und wir würden uns mega freuen.
0: Ja. Also ob ihr eure Stimme den Feuerwehr-Oldtimer-Freunden gebt oder vielleicht doch einem anderen Verein, das liegt ab sofort in euren Händen. Jetzt gilt's, klickt euch die Fingerchen wund in der Rockantenne-App. Wir machen weiter, besten Rock, non-stop mit Guns N' Roses. Welcome to the Jungle auf Rockantenne.

0: Little I Cherry auf Rock Antenne. Schönen Home Run, hier ist Alex Wangler. Die letzten Alben der Woche waren sehr international gestreut. Und umso mehr freuen wir uns jetzt natürlich alle, wenn aus deutschen Landen mal wieder Musik zu uns rüberkippt. Genauer gesagt aus Hannover. Fury in the Slaughterhouse, in Kürze hören wir rein. Und gleich nach den News gibt's Alice in Chains, ihr besten Rock Nonstop. Klassikperle von Twisted Sister ist dabei. Und ich bin sofort wieder da.
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2: Diese Woche blicken wir auf eines der stärksten Comebacks im Rock. Rick Allen von Def Leppard. Nach einem schweren Autounfall verliert der Schlagzeuger seinen linken Arm. Eigentlich der sichere Karrierekiller. Rick aber entwickelt ein spezielles Drumkit, das er mit einem Arm und beiden Füßen spielen kann. Vor genau 40 Jahren steht er mit diesem Setup das erste Mal wieder mit Def Leppard auf der Bühne. Die Fans feiern ihn frenetisch. Aus einer Tragödie wird eine echte Mutmach-Story. Und Rick Allen trommelt dem Schicksal bis heute ein Schnippchen.
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10: Das Rockantenne Deutschlandwetter. In Küstennähe lässt der Regen langsam nach. Sonst wechseln sich Sonne, Wolken und einzelne Schauer und Gewitter ab. Das Ganze heute bei 28 bis 32 Grad. Ich bin Arno Siegemund, es ist 16 Uhr, guten Tag. Die am Flughafen Leipzig-Halle entdeckte Sprengstoffdrohne könnte mit dem Brandanschlag auf das DHL-Zentrum vor 2 Jahren zusammenhängen. Laut Bild-Zeitung stimmen DNA-Spuren an der Drohne mit Material überein, das nach dem damaligen Anschlag gesichert wurde. 2024 hatte es eine Serie von Anschlägen mit Paketen gegeben, darunter ein Brandsatz am Flughafen Leipzig, der sich wegen Verspätung eines DHL-Flugs nicht an Bord entzünden konnte. Insgesamt wurden 22 mutmaßlich Beteiligte identifiziert. Eine mögliche Verbindung zum russischen Militärgeheimdienst wird untersucht. Illegale Umgehungen des Mindestlohns haben Beschäftigte, Sozialkassen und den Staat in 10 Jahren bis zu 64 Milliarden Euro gekostet. Das hat der DGB ausgerechnet. Jährlich seien rund 2 Millionen Menschen im Schnitt um 1,70 Euro bis 2,40 Euro pro Stunde unterhalb der gesetzlichen Lohnuntergrenze bezahlt worden, etwa durch nicht vollständig vergütete Arbeitszeiten. Der DGB spricht von Lohnraub und fordert eine konsequente Verfolgung von Verstößen. Der Kieler Ökonom Moritz Schularik kritisiert Verteidigungsminister Pistorius für falsche Schwerpunkte bei der Aufrüstung der Bundeswehr. Statt Milliarden weiter in Panzer, Fregatten und bemannte Systeme zu stecken, müsse deutlich mehr Geld in Drohnen, KI, Robotik, Satelliten und Munitionsproduktion fließen, so der Wissenschaftler. Deutschland habe Kapital und technologisches Know-how, aber nicht hunderttausende Soldaten, die in Panzer steigen und an die Front fahren wollten, so der Experte.
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9: Na Leute, ist das wirklich so mit ordentlich Wumms? Sollen Fury in the Slaughterhouse jetzt zurück sein mit neuen Album? Ja, wir hören gleich direkt mal rein, ob das wirklich stimmt. Das Album der Woche. Vorher noch Queen, Alice in Chains und Twisted Sister. Und euch natürlich einen schönen Nachmittag.
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0: ersten Song live zu spielen, muss dafür Brian May das Höchste gewesen sein. Geht erstmal ganz langsam los, hatte gar nicht viel zu tun, aber hinten raus, da macht's dann richtig Spaß. Queen, A Kind of Magic, mit einem gut gelaunten Gitarristen.
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0: Ja, ich glaube, bei uns gehen jetzt auch gleich ein bisschen die Mundwinkel nach oben. Fury in the Slaughterhouse sind wieder da mit Changes. Ist eine der größten Rockbands Deutschlands überhaupt. Brauchen wir gar nicht groß reden. Die kommen jetzt mit ordentlich Wumms zurück, melden sich mit diesem brandneuen Album und zeigen einmal mehr, was sie hier so noch drauf

Jawohl, die Herren aus Hannover beglücken uns mit ihrem neuen Studioalbum Changes. Und der Thorsten aus Witzenhausen in Nordhessen, der schreibt uns hier seine eigene Theorie. Nach Now, Hope, Changes wird noch Everything vielleicht als nächstes Album folgen, was vom Satzbau absolut Sinn machen würde. Warten wir es mal ab. Thorsten glaubt, du könntest gut liegen vom Namen her, aber ich denke, es bleibt bei einer Trilogie. Einen Song vom neuen Meisterwerk gönnen wir uns jetzt natürlich in voller Länge. Nine Lives, hier sind Fury and the Slaughterhouse im besten Rock Nonstop.

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0: Damit jetzt kurz vor 4:30 Rock Antenne Home Run, Montag, 10. August. Sum 41, Fat Lip. Ah, den starten wir gleich mal durch für euch hier. 48 hieß es gerade noch, jetzt heißt es 29, aber Palmen. Mit Robert Plant, 29 Pounds. Und schon gehen wir alle mal schön an den Palmenstrand.
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8: Ich bin Sophie Gareis. Es ist 4:30. Guten Tag. Nach der Entdeckung einer Sprengstoffdrohne am Flughafen Leipzig-Halle soll die Drohnenabwehreinheit der Bundespolizei größer werden. Weitere rund 300 Spezialkräfte sollen dazukommen, das hat Bundesverkehrsminister Bilger im ZDF angekündigt. Daneben ist geplant, die technische Ausstattung an den deutschen Flughäfen zu verbessern. Kulturstaatsminister Weimer will mehr Geld in Gedenkstätten zur Aufarbeitung des Nationalsozialismus und der SED-Diktatur stecken. 10 Millionen Euro sollen im nächsten Jahr zusätzlich fließen. Profitieren werden die Stiftung Gedenkstätten Buchenwald und Mittelbau Dora und die KZ-Gedenkstätten Dachau und Flossenbürg. Europas aktivster Vulkan auf der italienischen Insel Sizilien kommt nicht zur Ruhe. Ausgerechnet jetzt in der Hauptferienzeit spuckt der Ätna wieder Feuer. Wegen möglicher Gefahren für die Luftfahrt waren alle Landungen auf dem nahegelegenen Flughafen Catania bis zum Nachmittag ausgesetzt.
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0: Hey, hallo.
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0: Supergroup Asia, übrigens bestehend aus Musikern von Yes, King Crimson und Emerson Lake and Palmer. Asia klang deutlich eingängiger als viele ihrer früheren Bands. Vereinfacht gesagt, ein paar Prog-Rock-Veteranen beschlossen, Songs zu machen, bei denen man nicht erst nach 7 Minuten herausfinden musste, wo jetzt der Refrain war.
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0: Also wir sind noch mittendrin, aber man darf es auch ruhig schon mal so ausdrücken, der Festival Sommer geht so langsam, ja, ich sag mal, auf die Zielgeraden. Ja. Aber das jetzt nicht ohne ein fulminantes Finale. Diese Woche startet das großartige Summer Breeze Open Air mit unglaublich vielen geilen Bands und zehntausenden feierwütigen Metalheads. Morgen geht's los, dann öffnet der Campingplatz in Dinkelsbühl. Und das heißt, heute ist die große Packorgie angesagt. Und damit ihr ja nichts verpasst, hat unsere Festival-Expertin Tamara Jungmann ein paar Tipps für euch zusammengetragen.
2: Warum ein einfaches Wurfzelt, wenn man auch gleich den Palast haben kann? Festivals werben nicht umsonst mit ihrer riesengroßen Fläche. Da ist mehr als genug Platz für das Partyzelt vom letzten Dorffest. Schlafsaal, Yogaraum, Heimsauna. Gestaltet euch euer Camp so, wie ihr das mögt. Bloß nicht vergessen dabei den guten Dieselaggregator. Der sichert euch nicht nur euren Handy-Akku, damit ihr auch jeden Festivalauftritt von Anfang bis Ende filmen könnt, sondern macht euch auch garantiert bei euren Nachbarn beliebt. Einfach die ganze Nacht durchlaufen lassen. Das sanfte Dauersummen ist die perfekte Einschlafmelodie.
0: Ah, hört auf Tamara oder eben vielleicht auch lieber nicht. So oder so wünschen wir natürlich allen Summer Breeze Gästen eine ganze Menge Spaß und den perfekten Sound gibt's jetzt noch dazu mit Evanescence, Who Will Follow.

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6: Marilyn Manson legt mit One Assassination Under God Chapter 2 nach. Nestor bringt mit Live at Gothenburg Film Studios ihr erstes großes Live-Dokument raus. Perfekt für alle, die melodischen Hardrock feiern. Cheap Trick rühren an ihrem kultigen Budokan-Material und veröffentlichen eine komplette Albumfassung, während Motorhead's Aftershock als Reissue erscheint. Dazu gibt's Jethro Tull's jtull.com als Deluxe-Edition inklusive frischen Mixen und Bonusmaterial.
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1: Das Rockantenne Deutschlandwetter. In Küstennähe lässt der Regen langsam nach. Sonst wechseln sich Sonne, Wolken und einzelne Schauer und Gewitter ab. Das Ganze heute bei 28 bis 32 Grad. Ich bin Arno Siegemund. Es ist 17 Uhr. Guten Tag. Wegen des anhaltenden Niedrigwassers setzt nun auch Baden-Württemberg ab dem kommenden Wochenende das Sonn- und Feiertagsfahrverbot für Lkw bis zunächst Ende August aus. Nordrhein-Westfalen, Niedersachsen, Rheinland-Pfalz und das Saarland haben bereits gelockert. Sachsen lehnt das generell ab. In Nordrhein-Westfalen führte die Maßnahme zu mehr Lkw-Verkehr auf den Autobahnen. Größere zusätzliche Staus blieben aber laut Verkehrsminister Krischer aus. Die Ausnahme solle aber nur so lange gelten wie nötig, sagte der Minister. Finanzminister und SPD-Chef Lars Klingbeil nimmt nach heftiger Kritik seine Pläne für höhere Steuern auf Vereine zurück. Der Passus zur Abschaffung des bisherigen Freibetrags von 5.000 Euro und die Einführung einer Freigrenze von 1.000 Euro wird aus dem Gesetzesentwurf gestrichen. In Deutschland gibt es immer mehr E-Scooter. Im vergangenen Jahr waren knapp 1,66 Millionen Fahrzeuge versichert. Das sind 320.000 mehr als noch vor einem Jahr und gut doppelt so viele wie vor 4 Jahren. Der Anstieg geht aber nur auf privat genutzte E-Roller zurück. Die Zahl der Leihscooter ist dagegen sogar leicht zurückgegangen.
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7: Schönen Nachmittag. Habt ihr euch eigentlich schon mal gefragt, wie sich die Jungs hier als Rockband anhören würden?
8: Was ist das?
9: Oh, Ernie, was Besonderes.
8: Das ist ja unglaublich.
9: Oh, doch, ich zeig's dir.
8: Gut.
9: Nun, passe auf.
7: Die Sesamstraße, komplett auf Rock gedreht. Damit hat sich jetzt ein junger Künstler befasst. Ob das eine gute Idee war?

Okay, ihr denkt euch vielleicht, ja, klingt wie Du bist gut genug. Nee. Elmo aus der Sesamstraße singt Brain Stew von Green Day. Dazu im Hintergrund unter anderem das Krümelmonster am Schlagzeug. Genial. Der Mann hinter dem Cover ist der Sänger der aufstrebenden Rockband Divorce Culture aus Florida. Und die machen normalerweise, ich sag mal, seriösere Musik. Ja, die Band von Elmo und Co., die kommt im Netz aber mindestens genauso gut an und ist damit definitiv unser erstes Internet-Highlight der Woche. Highlights haben wir übrigens auch noch von U2 zu erwarten. Noch in diesem Jahr soll ein neues Album kommen. Und das hier ist der erste Vorbote. Jetzt am besten Rock Nonstop, Street of Dreams, U2.

0: kurz vor halb sechs. Ja, ja, bevor Crossover zum großen Ding der 90er wurde, zeigten Faith No More mit Epic schon mal, wie man Rap, Funk und Metal ganz erfolgreich aufeinander loslässt. Und das war gerade das Ergebnis. Beste Rock Nonstop, Muse sind bereit für euch mit Uprising und INT. Ah, bitte mit viel Eiswürfel. Summertime Girls, gleich.
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15: Ich bin Sophie Gareis. Es ist 17:30. Guten Abend. Im Kampf gegen Lieferengpässe wegen des extrem Niedrigwassers will Bundesverkehrsminister Bilger am kommenden Mittwoch über weitere Entlastungsmaßnahmen sprechen. Digital schaltet er sich mit den Landesverkehrsministern zusammen. Gesprochen werden soll etwa über den Umgang mit bestimmten Gütern, die nicht länger an den Häfen gelagert werden dürfen. Schon am vergangenen Donnerstag hatte sich Bilger mit Vertretern von Unternehmen und Verbänden zu einer ersten Lagebesprechung in Bonn getroffen. In Andalusien in Spanien breitet sich gerade ein schwerer Waldbrand aus. Mehr als 20.000 Hektar sind momentan betroffen. Insgesamt 479 Personen wurden vorsorglich in Sicherheit gebracht. Auch rund 60 Kilometer westlich von Sevilla kämpfen momentan Einsatzkräfte gegen einen schweren Brand. Rund 20 Löschflugzeuge und Hubschrauber sind im Einsatz. Nur jeder 10. in Deutschland lebende Mensch ist zwischen 15 und 24 Jahren alt. In Ostdeutschland sind es sogar noch weniger, wie Daten des Statistischen Bundesamtes zeigen. Schlusslicht im Ländervergleich ist demnach Brandenburg mit einem Anteil von 8,8%.
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0: Es ist noch vor sechs, aber wir können schon schönen Montagabend sagen. Hier ist Alex Wangler im besten Rock nonstop. Und wenn es um deutschen Power Metal geht, da kommt man um den hier eigentlich nicht drum rum. Die Stimme hinter Blind Guardian, Hansi Kirsch, der wird heute 60.
1: Gerade weil ich ein Jahr krank war, haben die mir auch viel geholfen. Ich habe die Musik gehört, mir ging es besser.
2: Einfach klasse und die Band hat eine irre Live-Performance.
3: Unfassbar geil, man macht einfach nur Party, Party, Party.
0: Auch Franziska aus Ahrensburg hat sich bei uns gemeldet.
4: Ich würde Hansi ganz, ganz herzliche Glückwünsche wünschen, ihm alles Gute wünschen und dass er seine geile Stimme ganz, ganz lange behält. Macht weiter geile Musik. Ich freue mich auf die neue Scheibe, die in Arbeit ist, so viel ich weiß.
0: Soweit so gut. Wer jetzt aber auf ein Geburtstagskonzert hofft oder nächstes Jahr auf die ganz große Party zum 40-jährigen Bandjubiläum, den müssen wir leider enttäuschen. Die Band steckt im Moment ihre komplette Zeit und Energie ins neue Album. Und deshalb ist auch klar, 2026 und 2027 wird es keine Live-Auftritte geben. Aber dann holen wir uns Blind Guardian Live-Feeling eben übers Radio. Und zwar genau jetzt. Der beste Rock nonstop. Die Live-Version von The Bard Song. Hier sind sie auf Rockantenne.

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6: Der 16. August, ein Datum, das gleich zweimal in der Musikgeschichte einschlägt. 1977 stirbt Elvis Presley in Graceland, der King of Rock'n'Roll, der die Tür für Rockmusik im Mainstream aufgestoßen hat. Und 2018 stirbt am 16. August Aretha Franklin, die Queen of Soul. Zwei Ikonen, zwei Genres, ein Datum. Ohne Elvis und Aretha wäre die Musiklandschaft eine andere. Jedes Respekt und jeder Hüftschwung erinnert bis heute daran, die Royals der Musik regieren auch Jahrzehnte nach ihrem Tod weiter.
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7: Das Rockantenne Deutschlandwetter. In der Nacht klingen letzte Schauer an den Küsten und den Alpen näher ab, sonst ist der Himmel meist sternenklar oder leicht bewölkt. Morgen dann im Norden 18 bis 24 Grad, im Süden 25 bis 33 Grad. Ich bin Arno Siegemund, es ist 18 Uhr. Guten Abend. Wegen des anhaltenden Niedrigwassers auf den Flüssen setzen nun auch Baden-Württemberg und Bayern das Sonn- und Feiertagsfahrverbot für Lkw aus. Nordrhein-Westfalen, Niedersachsen, Rheinland-Pfalz und das Saarland haben die Regelung bereits gelockert. In Nordrhein-Westfalen führte die Maßnahme zu mehr Lkw-Verkehr auf den Autobahnen. Größere zusätzliche Staus blieben aber laut Verkehrsminister Krischer aus. Die Ausnahme solle nur so lange gelten wie nötig, sagte er. Die deutschen Nachrichtendienste sollen künftig in bestimmten Bedrohungslagen auch aktiv eingreifen dürfen. Das hat der Vorsitzende des Parlamentarischen Kontrollgremiums im Bundestag, Henrich Mann, angekündigt. Das Bundeskabinett will die Reform noch in dieser Woche auf den Weg bringen. Kulturstaatsminister Beimer will Gedenkstätten zur Aufarbeitung des Nationalsozialismus und der SED-Diktatur im nächsten Jahr mit zusätzlich 10 Millionen Euro unterstützen. Die Hälfte der Mittel soll in Projektförderung fließen, die andere Hälfte an bereits geförderte Einrichtungen gehen, unter anderem für steigende Personal- und Sicherheitskosten.
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8: Neue Woche, neues Glück, das gilt natürlich auch für die Konzerte. Was es da so an News für euch gibt, da gibt es gleich eine Zusammenfassung von mir für euch und damit schönen Home Run.
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6: Ich bin Sophie Gareis. Es ist 6:30. Guten Abend. Wegen der starken Trockenheit fordert der Deutsche Bauernverband mehr und schnellere Hilfen von der Politik. Die landwirtschaftlichen Betriebe bräuchten einen Instrumentenkasten, um sich dem Klimawandel gut anpassen zu können, so Stefanie Sabet vom Bauernverband im WDR. Konkret will der Bauernverband zum Beispiel, dass ein EU-Hilfsprogramm für Düngemittelversorgung mit nationalen Mitteln aufgestockt wird. Kulturstaatsminister Weimar will mehr Geld in Gedenkstätten zur Aufarbeitung des Nationalsozialismus und der SED-Diktatur stecken. 10 Millionen Euro sollen im nächsten Jahr zusätzlich fließen. Profitieren werden die Stiftung Gedenkstätten Buchenwald und Mittelbau Dora und die KZ-Gedenkstätten Dachau und Flossenbürg. Am Mittwoch kommen alle Astronomiefans auf ihre Kosten. Zum einen gibt's abends eine Sonnenfinsternis und in der Nacht werden dann viele Sternschnuppen erwartet. Am Abend, je nach Ort, ab etwa 19.15 Uhr schiebt sich der Mond vor die Sonne. Und laut Deutschem Wetterdienst haben wir auch fast überall in Deutschland gute Sicht auf die Spektakel.
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9: Diese Augustwoche steht ganz im Zeichen von Led Zeppelin. Am 12. August 1968 stehen Jimmy Page, Robert Plant, John Paul Jones und John Bonham erstmals gemeinsam auf der Bühne. Noch als The Yardbirds. Kurz danach wird daraus die Band, die den Hard Rock neu definiert. Am 11. August 1979 spielen Led Zeppelin dann ihr letztes Konzert zu Hause in Großbritannien. Und nur ein paar Tage später, am 15. August, erscheint ihr letztes Studioalbum In Through the Outdoor. All das ist über mehrere Jahre passiert, aber eben immer in der gleichen Augustwoche. Wir lieben Full-Circle-Momente.
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10: Das Rockantenne Deutschlandwetter. In der Nacht klingen letzte Schauer an den Küsten und den Alpen näher ab, sonst ist der Himmel meist sternenklar oder leicht bewölkt. Morgen dann im Norden 18 bis 24 Grad, im Süden 25 bis 33 Grad. Ich bin Arno Siegemund, es ist 19 Uhr, guten Abend. Nach der Entdeckung einer Sprengstoffdrohne am Flughafen Leipzig-Halle soll die neue Drohnenabwehreinheit der Bundespolizei deutlich größer werden als bisher geplant. Statt 4 Standorten seien nunmehr 8 Standorte geplant, um schnell und flexibel bei Bedarf vor Ort zu sein, heißt es. Außerdem sollen statt 150 in Zukunft rund 300 Kräfte eingeplant werden. Wegen des anhaltenden Niedrigwassers an mehreren Flüssen wollen nun auch Baden-Württemberg, Bayern und Mecklenburg-Vorpommern das Sonn- und Feiertagsfahrverbot für Lkw aussetzen. Geplant ist dies ab dem kommenden Wochenende. Nordrhein-Westfalen, Niedersachsen, Rheinland-Pfalz und das Saarland hatten das Fahrverbot bereits am vergangenen Wochenende vorübergehend gelockert. Die Lufthansa führt in ihrer Flotte Highspeed-Internet über das Satellitennetz Starlink ein. Erster Jet ist am 19. August ein Airbus A320neo, auf dem Passagiere dann Filme streamen und im Firmennetz arbeiten können, teils schneller als zu Hause. Bis 2029 sollen alle rund 850 Flugzeuge der Lufthansa-Gruppe ausgerüstet sein.
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11: Hallo zusammen, schönen guten Abend. Dinkelsbühl geht diese Woche los. Nehmen wir alles mit.
10: Und wenn ihr nicht hin könnt, wir begleiten euch natürlich. Und wisst ihr was, das geht jetzt schon los. Ich möchte euch gleich mal Metality vorstellen. Das klingt schon mal ziemlich spannend. Und was die mit Dinkelsbühl, genauer dem Summer Breeze, zu tun haben, das hört ihr gleich bei mir.
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1: Morgen öffnet er offiziell der Campingplatz in Dinkelsbühl. Auch die ersten Bands sind hier schon am Start. Natürlich begleiten wir euch mit unserem Rockantenne-Team direkt vor Ort. Und damit die Party beim Breeze auch für jeden großartig wird, gibt es so tolle Organisationen wie Metality. Am Apparat habe ich jetzt Flo Chapterhead aus Nürnberg. Beschreib mal grob, was ist denn Metality überhaupt?
2: Metality ist ein gemeinnütziger Verein. Wir bestehen aus über 5000 Members derweil, in knapp 70 Chaptern unterteilt, agieren weltweit. Mhm. Schwerpunkt natürlich in Deutschland, weil wurde in Deutschland gegründet. Und im Endeffekt besteht unsere Tätigkeit aus zwei Säulen. Wir haben einmal Community und die andere Säule ist unser soziales Engagement.
1: Und vorne mit dabei seid ihr in diesem Jahr auch auf dem Summer Breeze mit eurer Schlafsack-Sammelaktion. Was läuft denn da so ab?
2: Wir haben mehrere Stationen an den Duschcamps untergebracht. Da seht ihr einfach quasi ein großes Banner. Da könnt ihr euer Equipment, wo ihr sagt, hey, das ist noch gut, ich möchte aber vielleicht was anderes, aber das soll noch jemandem zugutekommen, einfach da drüber werfen. Mhm. Wir sammeln es dann von da ein. Ihr könnt es bei unserem Stand vorbeibringen und auch gerne ins Camp kommen, klar.
1: Und wie kann man euch noch unterstützen so?
2: Man kann einerseits natürlich Mitglied werden, man kann jederzeit spenden, also Bankverbindung, PayPal, alles auf der Website soweit. Man kann uns auf Social Media folgen, einfach Reichweite erzeugen und auch Bewusstsein dafür schaffen, was wir machen. Das ist eigentlich so der größte Hebel.
1: Ah, super, das klingt gut. Und hast du noch einen extra Tipp?
2: Wenn ich noch so einen kleinen Tipp geben darf, als jemand, der auch an der Organisation vom Summer Breeze Camp beteiligt ist. Die Leute, die am Stand stehen, die haben immer Durst. Das heißt, wenn man da sagt, eine Getränkespende, einfach mal eine Dose rüber, jederzeit gern gesehen.
1: Das klingt richtig, richtig gut. Schön, dass ihr an die anderen auch denkt. Ja, ich würde sagen, wer Bock hat, bringt dem Flo und seiner Crew doch gerne mal was vorbei. Vielleicht das eine oder andere Bierchen. Richtig wichtig, was ihr macht. Danke, Flo, dafür. Und weiter geht's jetzt im besten Rock Nonstop mit Sleep Theory und Cruel Summer. Passt genau richtig bei diesen Temperaturen.

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1: Hier ist Alex Wangler, schönen guten Abend. Rose Tattoo brechen leider ihre Abschiedstour ab. Mit großem Bedauern verkündeten die australischen Hardrocker jetzt in den sozialen Medien, dass sich ihr Frontmann Angry Anderson aufgrund eines medizinischen Vorfalls aktuell im Krankenhaus befinde. Alle restlichen Termine ihrer aktuellen Europatour fallen deshalb aus. Das betrifft auch die 5 Konzerte, die Rose Tattoo bis nächste Woche noch hier in Deutschland gespielt hätten. Eure Tickets könnt ihr an der jeweiligen Verkaufsstelle zurückgeben. Dafür kommen aber Lynyrd Skynyrd zurück nach Deutschland. 2 Shows haben die Southern Rock Legenden jetzt angekündigt für Juli 2027 im niedersächsischen Northeim und im bayerischen Spalt. Für beide Konzerte ist der Ticketvorverkauf schon gestartet. Ihr Auftritt in Spalt wird zudem Teil eines eintägigen Festivals sein, bei dem weitere Hochkaräter wie Saga und Joe Bonamassa auftreten werden. Also da ist ganz schön was los. Im besten Rock Nonstop geht's weiter mit The Boys of Summer. Don Henley jetzt auf Rockantenne.

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0: Schönen Home Run. Alex Wangler ist hier und das war ein Placebo. Every You, Every Me auf Rock Antenne. Morgen hören wir uns wieder im Home Run ab 15 Uhr. Aber ich will natürlich noch eins sagen. Jetzt geht's gleich weiter hier mit dem Metal Monday für euch. Steht in den Startlöchern für die nächsten zwei Stunden ab 20 Uhr. Und wie könnte der denn schöner beginnen als mit einer wirklich standesgemäßen Einstimmung? Und die kommt genau hier.
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10: Ich bin Arno Siegemund, es ist 20 Uhr. Guten Abend. Wegen des anhaltenden Niedrigwassers auf den Flüssen setzen nun auch Baden-Württemberg und Bayern das Sonn- und Feiertagsfahrverbot für Lkw aus. Nordrhein-Westfalen, Niedersachsen, Rheinland-Pfalz und das Saarland haben die Regelung bereits gelockert. In Nordrhein-Westfalen führte die Maßnahme zu mehr Lkw-Verkehr auf den Autobahnen. Größere zusätzliche Staus blieben aber laut Verkehrsminister Krischer aus. Die Ausnahme solle nur so lange gelten wie nötig, sagte er. Illegale Umgehungen des Mindestlohns haben Beschäftigte, Sozialkassen und den Staat in 10 Jahren bis zu 64 Milliarden Euro gekostet. Das hat der DGB ausgerechnet. Jährlich seien rund 2 Millionen Menschen im Schnitt um 1,70 Euro bis 2,40 Euro pro Stunde unterhalb der gesetzlichen Lohnuntergrenze bezahlt worden, etwa durch nicht vollständig vergütete Arbeitszeiten. Der DGB spricht von Lohnraub und fordert eine konsequente Verfolgung von Verstößen. Finanzminister und SPD-Chef Lars Klingbeil nimmt nach heftiger Kritik seine Pläne für höhere Steuern auf Vereine zurück. Der Passus zur Abschaffung des bisherigen Freibetrags von 5.000 Euro und die Einführung einer Freigrenze von 1.000 Euro wird aus dem Gesetzesentwurf gestrichen.
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11: Ja. Es ist wahr, wieder mit dem Metal-Musi. Überraschung. Ich kann mein Glück auch kaum fassen, genauso wie ihr jetzt gerade da draußen. Aber mir wurde gemeldet, dass Anna Olmer den Weg von Wacken noch nicht zurückgefunden hat. Und wenn ihr deswegen da oben irgendwo in der Gegend seid und zufällig eine ja, halb angetrunkene Frau seht, die verwirrungs- und orientierungslos da rumläuft, dann bitte schickt sie bei Rockantenne Hamburg vorbei. Ja. Danke. Aber diese Woche ist nicht Wacken, diese Woche ist Summer Breeze Woche. Und das zweitgrößte Heavy Metal Festival in Deutschland öffnet morgen seine Türen und am Mittwoch geht es dann richtig los. Und deswegen haben wir in dieser Ausgabe des Metal Mondays die ein oder andere Summer Breeze Band hier am Start. Und los geht's mit dem Headliner am Samstagabend und die heißen Halloween. Und hier ist Starlight. Servus und hallo.
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1: Der Metal Mosi hier im Studio an diesem Montag in Vertretung für Anna Olmer und mit dem großen Summer Breeze Metal Monday Special, denn in dieser Woche ist es soweit. Die Temperaturen, ja, sie werden richtig sportlich werden. Wir rechnen mit 35 Grad an den besten Tagen und 30 an den schlechteren. Alter Verwalter, da müssen wir aber durch. Aber der Mettler ist ja hart und nur die Harten gehören nach Dinkelsbühl, also da, wo Summer Breeze stattfindet. Wir kommen zum nächsten Act aus diesem Lineup und das ist der Freitags-Headliner, beziehungsweise einer der, na, Schmarrn, spielen am Donnerstag. Ah, jetzt muss ich wieder nachschauen. Einmal was merken, es wäre doch was. Wir reden auf alle Fälle von Eisbrecher. Eine Band, die ganz langsam und immer weiter das Billing beim Breeze hochgeklettert ist und sich den Headliner-Slot mittlerweile natürlich sowas von verdient hat. Und dann schauen wir mal, ob es auch bei 33 Grad auf der Bühne schneien wird. Hier sind Eisbrecher mit Kaltfront.

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1: Das Summer Breeze Special hier an diesem Metal Monday am 10. August. Und wir machen weiter mit einer Band. Ja, da haben sich am Anfang wahrscheinlich sogar so ein bisschen die Geister gespalten. Ist das überhaupt Heavy Metal? Wie sehen denn die aus? Wieso steht denn da eine übergroße gelbe Gummiente auf der Bühne, eine aufblasbare? Und spätestens jetzt wisst ihr natürlich, von wem die Rede ist, von Aylstorm. Ja, am Anfang kann man schon sagen, der typische Accept-Fan wird erstmal mit der Nase rümpfen. Aber wenn man Aylstorm einmal, auch nur einmal live gesehen hat, sei es auch noch für 5 Minuten, dann weißt du genau, das ist Bombe, das ist Party, das ist Open Air, das ist Summer Breeze. Und hier sind Aylstorm mit Aylstorm.

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1: Der Metal Monday immer noch mit dem Metal Mosi und mit dem Summer Breeze Special. Und die Dame, die jetzt kommt an dieser Stelle, die war natürlich auch schon beim Breeze zu Hause. Ich glaube schon mehrmals. Aber das letzte Mal, da war es eine feuchte Angelegenheit. Da hat es den ganzen Tag, war es eigentlich ganz trocken, bis Doro kam. Und dann hat es geregnet und es war trotzdem ein saugeiler Gig. Hier ist Doro.
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2: Hallo, liebe Hörer der Rockantenne. Ich grüße euch von ganzem Herzen. Hier ist die Doro. Ich hoffe, es geht euch gut. Ja, ich bin gerade aus Portugal gekommen. Wir haben das Vagos Metal Fest gespielt. Und in Portugal war es noch heißer als hier. Also unglaublich, aber war geil. Und wir haben ein ganzes Warlock-Set gespielt. Und natürlich so Oldschool-Metal. Das geht immer. Und ja, war total schön. Und ja, und jetzt spielen wir hier noch ein paar Shows. Und eine ganz besondere in Koblenz auf der Burg Ehrenbreitstein am 12. September, also komm vorbei, da machen wir nämlich auch nochmal eine schöne Magic-Show, viele Warlock-Songs und Überraschungen und ja, und dann geht's ja so langsam so auf die Winter-Magic-Tour zu. Ich bin gerade dabei, ein neues Album zu machen, das wird Wild at Heart heißen und wird so im November, Dezember rauskommen. Ja, und gehe jetzt gleich ins Studio und mache da schön weiter. Und ja, und dann sind noch viele, viele schöne Sachen am Start. Ich halte euch auf dem Laufenden. Und mit einem Song, ja, möchte ich heute zur Feier des Tages, ja, das ist immer unser Opener. Ich finde den so schön und da gehen immer die Leute sofort mit. Hier ist von der Triumph and Agony, I Rule the Rules. Macht's gut, Leute, man sieht sich. Bis ganz bald, eure Doro.

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7: Ich bin Helen Martin. Im Regionalverkehr der Deutschen Bahn gibt es immer mehr Gewalt gegen Zugbegleiterinnen und Zugbegleiter. In den ersten 6 Monaten des Jahres kam es zu fast 1000 Vorfällen. Das sind 14% mehr als im Vorjahreszeitraum, so die DB Regio. Claudia Wächter kennt die Details.
8: Zugpersonal wird geschubst, bespuckt, angerempelt. Hunderte solcher Vorfälle gab es schon in diesem Jahr und rund 2 Dutzend Fälle von schwerer Körperverletzung. Vor einigen Monaten starb ein Zugbegleiter nach einer ganz normalen Ticketkontrolle. Für mehr Schutz und auch eine bessere Strafverfolgung sollen nun Bodycams mit Tonaufzeichnungen sorgen. Ein erster Test, der startet im Herbst.
7: Finanzminister Klingbeil wollte von Vereinen höhere Steuern verlangen. Nach heftiger Kritik lässt er diese Pläne aber wieder fallen. Klingbeil betont, es sei ihm nie um kleine Sport- oder Musikvereine gegangen, sondern um Wirtschaftsverbände. Bei der Einkommensteuerreform hält er dagegen an seinen Plänen fest. Die versprochene Entlastung von 10 Milliarden Euro werde 2028, wie vereinbart, umgesetzt. Die Einheit der Bundespolizei zur Drohnenabwehr wird personell aufgestockt. Laut dem Bundesinnenministerium wird die Zahl der Einsatzkräfte auf 300 erhöht. Zudem werden 4 neue Standorte eingerichtet, damit die Beamten schneller vor Ort sein können. Die Bundesregierung reagiert damit auf den Fund einer Sprengstoffdrohne am Flughafen Leipzig-Halle. Russlands oberstes Gericht hat die liberale Oppositionspartei Jabloko von der Parlamentswahl im September ausgeschlossen. Die offizielle Begründung, die Partei habe mehrmals gegen die russische Wahlgesetzgebung verstoßen. Geklagt hatte eine kremltreue Partei. Jabloko positioniert sich klar gegen den russischen Angriffskrieg in der Ukraine. Vor Gericht hatten hunderte Unterstützer für die Partei demonstriert.
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9: Die zweite Stunde hier mit dem Metal Mosi in Vertretung für Anna Olmer, die sich wahrscheinlich noch von Wacken erholen muss. Aber es ist sowieso Summer Breeze Special und wir fangen an in dieser zweiten Stunde mit einer Band, die war schon das ein oder andere Mal vor Ort und es kann aber momentan so sein, dass es dann auch immer das letzte Mal war. Die Rede ist von Saxon. Biff Byford und seine Jungs werden das Summer Breeze unsicher machen. Ich freue mich tierisch auf den Gig und hoffe natürlich, dass es nicht das letzte Mal ist. Aber naja, man ist halt keine 75 mehr. Hier sind Saxon mit Princess of the Night.

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1: Das Summer Breeze Special immer noch hier im Metal Monday und der Metal Mosi immer noch hier im Studio. Ja, hilft ja nichts. Aber ich bin's ja gern und wir kommen zu einer Band, die eigentlich eine junge Band ist. Obwohl sie jetzt auch schon das ein oder andere Jährchen in diesem ganzen Metal-Zirkus mitmischt und für die jüngeren Semester schon alt gediegen ist. Nur für so alte Säcke wie mich halt immer als junge Band zählen wird. Und das ein oder andere Jährchen in diesem ganzen Metal-Zirkus mitmischt und für die jüngeren Semester schon alt gediegen ist. Nur für so alte Säcke wie mich halt immer als junge Band zählen wird. Und ich freue mich trotzdem tierisch darauf, denn Amorphis haben live

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1: Wir sind immer noch hier beim Summer Breeze Special und der Metal Musi ist immer noch hier im Studio für euch an diesem Montagabend und wir kommen zu einer Band, die auch nicht zum ersten Mal, beileibe nicht zum ersten Mal auf dem Summer Breeze spielen wird. Aber das ist eine Band, die, ja, die kannst du auch bei 33, 34, 35 Grad auf die Bühne stellen und du weißt, es wird dunkel, es wird kühl, es wird gothic. Es sind nicht die Erfinder des Gothic Metal, aber mehr oder weniger so in der Ursuppe sind sie schon definitiv mitgeschwommen. Die Rede ist natürlich von Paradise Lost. Nick Holmes, Greg McIntosh und die anderen Jungs werden auf dem Summer Breeze aufspielen. Und wie gesagt, egal wo sie stehen, es wird ein bisschen dunkler. Vielleicht sogar schattiger. Hurra, hurra. Hier sind Paradise Lost mit As I Die.

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1: Das war unser kleines, aber feines Summer Breeze Special an diesem metallischen Montagabend. Ein lecker Bissen habe ich natürlich noch für euch. Ich hoffe, wir sehen uns auf dem Breeze. Ich bin ein paar Tage auf alle Fälle vor Ort. Aber bei mir geht es anders wie bei Anna Olmer auf Wacken. Denkt daran, Anna Olmer musste euch ein Bier zahlen. Und wenn ihr mich auf dem Breeze seht und mich ansprecht, dürft ihr mir gern ein Bier ausgeben. Er muss alles seine Richtigkeit haben. Wir beenden diese Ausgabe mit einem richtigen Kracher, und zwar von Lamb of God. Ihr erster Hit sozusagen aus dem Jahre 2006, schon wieder 20 Jahre her. Wahnsinn. Vom Sacrament-Album. Hier sind Lamb of God mit dem Redneck. Und genau, das ist mein Soundtrack. Wir hören uns. Die Hoffnung stirbt zuletzt. Hoffentlich nie wieder hier an diesem Montagabend mit mir in Vertretung, sondern nur am Samstagabend zur normalen und regulären Ausgabe von Taustorf ab 23 Uhr. Da aber gern. Bis dahin, ciao, servus und schönen Abend.

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2: Ich bin Stefan Schütz. Im Regionalverkehr der Deutschen Bahn häufen sich die Übergriffe auf Zugbegleiterinnen und Zugbegleiter. Die DB Regio hat jetzt entsprechende Zahlen vorgelegt. Demnach gab es in der ersten Jahreshälfte 990 Vorfälle. 22 Beschäftigte wurden dabei Opfer von schwerer Körperverletzung. In anderen Fällen wurden sie beispielsweise bespuckt oder geschubst. Die Bahn verspricht mehr Sicherheit für das Personal, zum Beispiel durch Bodycams. Die Zahl der Toten bei dem schweren Erdbeben in Kolumbien steigt weiter. Laut den Behörden gibt es inzwischen mehr als 100 Opfer. Das Beben hatte eine Stärke von 7,4. Tine Klimach berichtet.
3: Das Erdbeben ereignete sich im Westen des Landes. Nahe der Stadt Medellin lag das Epizentrum in einer Tiefe von rund 100 Kilometern, wie der geologische Dienst mitteilte. Das Beben war aber auch in vielen anderen Städten zu spüren. Videos in den sozialen Netzwerken zeigten zerstörte Gebäude und Menschen, die vor Panik auf die Straße liefen. Auch mehrere Flughäfen waren betroffen. Viele Nachbarländer haben ihre Hilfe angeboten.
2: Gedenkstätten, in denen die Zeit des Nationalsozialismus und der SED-Diktatur aufgearbeitet werden, sollen mehr Geld erhalten. Kulturstaatsminister Weimar sprach von zusätzlichen 10 Millionen Euro. Die Begründung: in einer Zeit, in der Desinformation und Geschichtsverfälschung zunehmen, brauche es starke Erinnerungsorte. Das Geld soll auch genutzt werden, um die Gedenkstätten sowie die Beschäftigten besser zu schützen. Die Magie von Harry Potter hat Auswirkungen auf das Stromnetz in Großbritannien. Das ist jetzt durch einen Podcast bekannt geworden. Ein Kabel, das das britische Stromnetz mit Irland verbindet, sollte demnach ursprünglich durch einen walisischen Strand verlaufen. Dort jedoch befindet sich die Filmgrabstätte des Hauselfen Dobby. Wie der Projektleiter erzählt hat, wurde die Trasse nach zahlreichen Anrufen besorgter Harry Potter-Fans verlegt.
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Es gibt noch schöne Überraschungen in diesem Leben. Kiss in Dynamite haben mit ihrem Noch-Sänger Hannes Braun ein Abschiedsalbum aufgenommen. Erste Single daraus und neu auf Rockantenne. The Glory Days.

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1: Ich bin Stefan Schütz. Passagiere der Lufthansa müssen vorerst keine weiteren Streiks der Piloten fürchten. Die Gewerkschaft Vereinigung Cockpit hat ihren Mitgliedern mitgeteilt, dass man sich mit dem Unternehmen auf ein umfassendes Schlichtungsverfahren geeinigt hat. Es geht dabei um offene Tariffragen in den Flugbetrieben Lufthansa, Lufthansa Cargo, Lufthansa Cityline und Eurowings. Nur jeder zehnte in Deutschland lebende Mensch ist zwischen 15 und 24 Jahre alt. Im Vergleich der Bundesländer leben in Brandenburg, Mecklenburg-Vorpommern und Sachsen-Anhalt die wenigsten jungen Menschen. Tine Klimach berichtet.
2: Die meisten jungen Menschen gibt es in Bremen und Hamburg mit etwa 11%. Dahinter liegen Baden-Württemberg, Hessen und Berlin. Es ist insgesamt ein historisch niedriges Niveau, das seit Anfang der 2020er Jahre besteht. Ohne Eingewanderte und ihre Nachkommen wäre der Anteil junger Menschen an der Gesamtbevölkerung noch kleiner.
1: Eine Großkatze sorgt gerade in Polen für Aufregung. Das Tier sei etwa 75 Kilometer nördlich von Warschau gesichtet worden, teilte das örtliche Krisenzentrum mit. Ein Jäger hatte die Großkatze, die einem Puma ähnlich sah, nachts durch ein Fernglas gesehen, sagte ein Sprecher der Zeitung Fakt. Später fand man im Gelände Spuren, die nach Ansicht von Fährtenkennern von einem Raubtier stammen könnten. Yemisi Mabri hat der deutschen Leichtathletik gleich zum EM-Auftakt in Birmingham die erste Medaille gesichert. Die Kugelstoß-Olympiasiegerin hat sich Bronze geholt, Silber gewann Florian Brem über die 5000 Meter Distanz und am ersten Tag der Beckenwettbewerbe bei der Schwimm-EM in Paris darf sich die deutsche Männerstaffel über Bronze freuen.

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1: Hi, hier ist Kai von Fury in the Slaughterhouse und ich hoffe, ihr freut euch genauso wie wir auf unser neues Album Changes.
2: Das neue Fury-Album Changes bildet den Abschluss einer Trilogie, die mit Now 2021 begonnen hat und mit Hope 2023 weitergeführt wurde. Trotzdem birgt Changes ein Novum. Noch nie in der Geschichte der Hannoveraner hat man alle Songs gemeinsam geschrieben. Aber zum Glück hat sich das Songwriting nicht komplett verändert. Fury sind Fury und das ist auch gut so. Nichtsdestotrotz gibt es auf Changes über 12 Songs die volle Bandbreite der Band. Man kann eigentlich nur zu dem Schluss kommen, dass Fury in the Slaughterhouse in der Form ihres Lebens sind. So darf es ruhig noch eine ganze Weile weitergehen. Changes von Fury in the Slaughterhouse ist das Album der Woche auf Rockantenne. Und daraus hören wir jetzt auch einen brandneuen Song.

Nach einer kleinen Auszeit melden sich Takeda aus Schweden wieder zurück. Die Single Everything's Wasted von Takeda ist neu auf Rockantenne.

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7: Ich bin Stefan Schütz. Baden-Württemberg, Bayern und Mecklenburg-Vorpommern setzen auch das Sonn- und Feiertagsverbot für Lkw aus. Grund ist das Niedrigwasser in den Flüssen, das Transportprobleme verursacht. Über weitere Maßnahmen will Verkehrsminister Bilger am Mittwoch mit den Länderkollegen sprechen. Tini Klimach.
8: Es hatten schon einige andere Bundesländer das Lkw-Fahrverbot am vergangenen Wochenende vorübergehend gelockert. Nach Einschätzung des Logistikverbands BGL wird es nicht viel bringen. Es fehlen seit Jahren 100.000 Fahrer in Deutschland. Der Rest muss auch seine Ruhezeiten einhalten. Und der Bundesverband der deutschen Binnenschifffahrt rechnet damit, dass bei weiter sinkenden Wasserständen keine durchgehende Schifffahrt mehr auf dem Rhein stattfindet.
7: Bundesfinanzminister Klingbeil wollte von Vereinen höhere Steuern verlangen. Nach heftiger Kritik lässt er diese Pläne aber wieder fallen. Klingbeil betont, es sei ihm nie um kleine Sport- oder Musikvereine gegangen, sondern um Wirtschaftsverbände. Bei der Einkommensteuerreform hält er dagegen an seinen Plänen fest. Die versprochene Entlastung von 10 Milliarden Euro werde 2028 wie vereinbart umgesetzt. Im Westen Kolumbiens hat ein schweres Erdbeben zahlreiche Menschenleben gefordert. Nach Angaben der Polizei sind mehr als 100 Menschen gestorben. In eingestürzten Gebäuden werden noch etliche Menschen vermisst. Mehrere Flughäfen haben den Betrieb eingestellt. Die US-Erdbebenwarte spricht von einer Stärke von 7 Pazifikküste. Die Erschütterungen waren auch in Venezuela, Ecuador und Panama zu spüren. Der Läufer Florian Brem hat bei den Leichtathletik-Europameisterschaften in Birmingham über 5000 Meter Silber geholt. Vorher sicherte sich Yemesi Mabri Bronze im Kugelstoßen. Und am ersten Tag der Beckenwettbewerbe bei der Schwimm-EM in Paris darf sich die deutsche Männerstaffel über Bronze freuen. Die gab es nach dem Rennen über die 4x200 Meter Freistil.

Man kann heutzutage an jeden möglichen Hokuspokus glauben. 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Das sind nämlich waschechte Engländer. Eigentlich unglaublich, oder? Die Single Horse to Water von These Wicked Rivers ist neu. 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
4: Stefan Schütz. Passagiere der Lufthansa müssen vorerst keine weiteren Streiks der Piloten fürchten. Die Gewerkschaft Vereinigung Cockpit hat ihren Mitgliedern mitgeteilt, dass man sich mit dem Unternehmen auf ein umfassendes Schlichtungsverfahren geeinigt hat. Es geht dabei um offene Tariffragen in den Flugbetrieben Lufthansa, Lufthansa Cargo, Lufthansa Cityline und Eurowings. Die Verhandlungen sollen demnach zusätzlich von einer Mediation begleitet werden. Nur jeder zehnte in Deutschland lebende Mensch ist zwischen 15 und 24 Jahre alt. Im Vergleich der Bundesländer leben in Brandenburg, Mecklenburg-Vorpommern und Sachsen-Anhalt die wenigsten jungen Menschen. Tine Klimach berichtet.
5: Die meisten jungen Menschen gibt es in Bremen und Hamburg mit etwa 11%. Dahinter liegen Baden-Württemberg, Hessen und Berlin. Es ist insgesamt ein historisch niedriges Niveau, das seit Anfang der 2020er Jahre besteht. Ohne Eingewanderte und ihre Nachkommen wäre der Anteil junger Menschen an der Gesamtbevölkerung noch kleiner.
4: Die Einheit der Bundespolizei zur Drohnenabwehr wird personell aufgestockt. Laut Bundesinnenministerium wird die Zahl der Einsatzkräfte auf 300 erhöht. Zudem werden 4 neue Standorte eingerichtet, damit die Beamten schneller vor Ort sein können. Die Bundesregierung reagiert damit auf den Fund einer Sprengstoffdrohne am Flughafen Leipzig-Halle. Im Regionalverkehr der Deutschen Bahn häufen sich die Übergriffe auf Zugbegleiterinnen und Zugbegleiter. Die DB Regio hat jetzt entsprechende Zahlen vorgelegt. Demnach gab es in der ersten Jahreshälfte 990 Vorfälle. 22 Beschäftigte wurden dabei Opfer von schwerer Körperverletzung. In anderen Fällen wurden sie beispielsweise bespuckt oder geschubst. Die Bahn verspricht mehr Sicherheit für das Personal, zum Beispiel durch Bodycams.
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dieser Single kündigt eine der größten Rockbands der Welt das erste neue Album seit 9 Jahren an. Und U2 hat's immer noch drauf. Street of Dreams von U2 ist neu auf Rockantenne.

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1: Hi, hier ist Kai von Fury in the Slaughters und ich hoffe, ihr freut euch genauso wie wir auf unser neues Album Changes.
2: Das neue Fury-Album Changes bildet den Abschluss einer Trilogie, die mit Now 2021 begonnen hat und mit Hope 2023 weitergeführt wurde. Trotzdem birgt Changes ein Novum. Noch nie in der Geschichte der Hannoveraner hat man alle Songs gemeinsam geschrieben. Aber zum Glück hat sich das Songwriting nicht komplett verändert. Fury sind Fury und das ist auch gut so. Nichtsdestotrotz gibt es auf Changes über 12 Songs die volle Bandbreite der Band. Man kann eigentlich nur zu dem Schluss kommen, dass Fury in the Slaughterhouse in der Form ihres Lebens sind. So darf es ruhig noch eine ganze Weile weitergehen. Changes von Fury in the Slaughterhouse ist das Album der Woche auf Rockantenne. Und daraus hören wir jetzt auch einen brandneuen Song.

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Linkin Park haben den Thron, den sie leer hinterlassen hatten, selbst wieder besetzt. Aber bei der Nachfolge haben Nevertell aus Florida ein Wörtchen mitzureden. Die Single Other Side von Nevertell ist neu auf Rockantenne.

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1: Ich bin Stefan Schütz. Baden-Württemberg, Bayern und Mecklenburg-Vorpommern setzen auch das Sonn- und Feiertagsverbot für Lkw aus. Grund ist das Niedrigwasser in den Flüssen, das Transportprobleme verursacht. Über weitere Maßnahmen will Verkehrsminister Bilger morgen mit den Länderkollegen sprechen. Tine Klima.
2: Es hatten schon einige andere Bundesländer das Lkw-Fahrverbot am vergangenen Wochenende vorübergehend gelockert. Nach Einschätzung des Logistikverbands BGL wird es nicht viel bringen. Es fehlen seit Jahren 100.000 Fahrer in Deutschland. Der Rest muss auch seine Ruhezeiten einhalten. Und der Bundesverband der deutschen Binnenschifffahrt rechnet damit, dass bei weiter sinkenden Wasserständen keine durchgehende Schifffahrt mehr auf dem Rhein stattfindet.
1: Die kolumbianische Regierung mobilisiert tausende Hilfskräfte, um den Menschen im Erdbebengebiet zu helfen. Die Zahl der Toten ist auf mehr als 110 gestiegen. Es werden noch Menschen vermisst, die unter Trümmern begraben sind. Mehr als 1.500 Wohnhäuser sind den offiziellen Angaben zufolge in mehreren Städten schwer beschädigt worden. Es handelt sich um das stärkste Erdbeben, das im 21. Jahrhundert in Kolumbien registriert wurde, heißt es. US-Präsident Trump will die Impfempfehlungen für Kinder zusammenstreichen. Per Anordnung erkennt seine Regierung nur noch Impfungen gegen 11 Krankheiten als generelle Empfehlung für alle Kinder an. Bisherige Kombi-Impfungen sollen künftig auf mehrere Arztbesuche verteilt werden. Hepatitis B, Covid-19 und Grippe sollen nicht mehr pauschal empfohlen werden. Trump betont aber, Eltern können sich weiterhin für alle Impfungen entscheiden. Florian Brem hat bei den Leichtathletik-Europameisterschaften in Birmingham über 5000 Meter Silber geholt. Vorher sicherte sich Chimesi Mabri Bronze im Kugelstoßen. Und am ersten Tag der Beckenwettbewerbe bei der Schwimm-WM in Paris darf sich die deutsche Männerstaffel über Bronze freuen. Die gab es nach dem Rennen über die 4x200